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0: wenn die Hände dann massiert werden, gerade an diesem Daumenballen, weißt du, wenn die dann richtig toll. Schön drückt. Holla, die Waldfee, ist wirklich mit das Schönste. Ich war ja auch letztens bei der Massage, hat es auch gemacht. Und die hat ein Fünkchen zu lang meine Hand dann gehalten, einfach danach. Also so mindestens 5 Minuten lang hat die einfach meine Hand gehalten.
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0: Immer.
1: Das ist noch ein anderes Problem.
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0: immer noch die Studie, dass irgendwie jeder dritte Mann behauptet, er könnte, ohne einen Flugschein zu haben, einen Flieger landen.
1: Ja, selbstverständlich. Ja. 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Selbstverständlich. 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

0: wenn die Hände dann massiert werden, gerade an diesem Daumenballen, weißt du, wenn die dann richtig schön. Holla, die Waldfee ist wirklich mit das Schönste. Ich war ja auch letztens bei der Massage, hat sie auch gemacht. Und die hat ein Fünkchen zu lang meine Hand dann gehalten, einfach danach. Also, so mindestens 5 Minuten lang hat die einfach meine Hand gehalten.
1: Also, habt ihr euch dabei unterhalten?
0: Ja, wir sind ja nur am Quatschen, aber dann war doch ein bisschen Händchen halten. Ich habe eigentlich mit einer Fremden vor Händchen gehalten. Obwohl Handmassage wäre schöner gewesen.
1: Das glaube ich ja nicht. Also, erstens das und dann auch noch wieder quatschen bei der Massage.
0: Immer.
1: Das ist noch ein anderes Problem.
0: Oh, Handmassagen.

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1: Im Studio Silas Quiring. Viele werden sich wohl genau erinnern, wo sie heute vor genau 25 Jahren waren. Die Terroranschläge vom 11. September jähren sich wieder und selbst dieser Gedenktag spaltet die USA. Präsident Trump spricht im Pentagon, während in New York frühere Präsidenten parteiübergreifend an die fast 3000 Todesopfer erinnern. Immer wieder kommt es vor, dass Videos im Internet landen, die heimlich mit Smart Glasses gemacht wurden. Die norwegische Hauptstadt Oslo greift jetzt durch und hat diese Brillen mit Kameras an Schulen verboten. Auch in Deutschland wird über ein Verbot diskutiert, um die Privatsphäre zu schützen. Nach einem schweren Busunglück im Osten der Schweiz ist die genaue Opferzahl noch unklar. Die Polizei spricht von mehreren Toten und Verletzten. Genaue Zahlen wollen die Beamten im Laufe des Vormittags nennen. Als der Bus von der Straße abkam, waren rund 50 Touristen aus den Niederlanden an Bord. Jetzt ist auch der FC Bayern in die neue Champions-League-Saison gestartet. Mit einem am Ende fulminanten 5:0 Pflichtsieg gegen Bodø Glimt aus Norwegen. Ganz anders als geplant lief der Abend für RB Leipzig. Bei Champions-League-Debütant Como verlor RB mit 1:4.
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2: Es sind noch nicht so super viele Leute unterwegs. Ihr kommt gut durch.
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2: Noch sehr relaxed hier, es wurde noch keiner gemeldet. Aber habt ihr einen Blitzer, einen Stau oder einen Unfall gesehen? Dann ruft einfach kurz an oder schreibt eine WhatsApp unter der 93.3 93.3.
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2: Passend zum Wochenende ist das Wetter heute ein kleines bisschen besser als die letzten Tage. Wir kriegen bis maximal 18 Grad. Es ist relativ bewölkt, aber die Sonne guckt immer mal wieder durch und regnen soll's nicht.
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5: Das nicht gigantisch. Es ist Freitag, bester Tag der Woche und wir gehen's gemeinsam an. Hi, ich bin Laura und ich habe gleich für euch die neuesten Film-Updates aus Hollywood am Start. Jetzt geht's aber ganz entspannt rein mit immer den besten neuen Hits. Das ist Jack Style mit Turn the Lights Off. Kommt gut raus.

0: Besser spät als nie. Das ist das neue Motto in Hollywood. Morgen, hier ist Energy am Morgen mit Laura und Kollege und Filmfan Gabriel.
1: Guten Morgen, Laura. Morgen. Also, pass auf. Heute kommen ja die zauberhaften Schwestern Teil 2 ins Kino. Kennst du das?
0: Nein.
1: Das ist ein Film mit Sandra Bullock und Nicole Kidman. Also wirklich.
0: Liebe ich jetzt schon.
1: Perfekt, du bist begeistert. Große Hollywood-Stars und das 28 Jahre nach Teil 1. Vor 28 Jahren kam der erste Film raus und es ist kein Einzelfall in Hollywood. Der Teufel trägt Prada kam dieses Jahr schon raus, 20 Jahre später. Mhm. Top Gun 36 Jahre später. Hä? Gladiator 24 Jahre später. Was? Also man hat wirklich in Hollywood das Recyceln entdeckt, aber wirklich halt sehr spät. Weil
0: sehr, sehr spät.
1: Ja, könnte man so sagen. Da geistern halt noch so Ideen in den Köpfen der kreativen People irgendwie rum und man will natürlich auch die junge Zielgruppe. Ich guck dich an. Die junge Zielgruppe möchte man dann natürlich mit dazu holen.
0: Ja.
1: Und es hört auch nicht auf.
0: Okay.
1: I Am Legend soll fortgesetzt werden mit Will Smith. Dann soll Shrek wieder zurückkommen.
0: Wow.
1: Mit Zendaya diesmal.
0: Was?
1: Ja, die soll die Teenager-Tochter von Shrek spielen.
0: Aha.
1: Und plötzlich Prinzessin mit Anne Hathaway soll auch zurückkommen. Also wirklich,
0: das toll, ja.
1: Da sind viele, viele, viele Pläne in Hollywood. Also Fortsetzungen können immer wieder passieren.
0: Schön, dass die ganzen Schauspieler und Schauspielerinnen auch also immer noch da sind, auch nach so langer Zeit.
1: Botox regelt.
0: Dankeschön. Und damit kommen wir zu meiner absoluten Lieblingsnummer jetzt am Start. Olivia Dean mit So Easy. Komm gut rein in diesen Freitagmorgen.

0: nächste Runde. Stadtland Energy zockt mit mir heute Morgen. Die Latisha, grüß dich.
1: Morgen.
0: Wenn ich richtig gehört habe, hast du Begleitung da am Telefon?
1: Nee, ich bin gerade in der Kita.
0: Ach so.
1: Also ich arbeite in der Kita und sind gerade die Kinder im Hintergrund.
0: Während der Arbeitszeit also um Tickets für Khalid spielen. Besser geht's auch nicht.
1: Genau.
0: Ist er Fan?
1: Also meine Mama ist Fan. Ich kenne so ein paar Lieder, aber ich würde das für meine Mama halt gerne gewinnen wollen.
0: Für deine Mama zocken wir also und brauchen dafür mindestens 5 Punkte. Den Buchstaben ermitteln wir jetzt mit dem Generator.
2: L.
1: Okay.
0: Gut, dann starte ich unsere 30 Sekunden jetzt. Eine Stadt mit L.
1: London.
0: Ein
1: nee,
0: Land?
1: Sorry.
0: Oh, doch, passt. Stadt mit L, London, nehmen wir. Ein Land okay. Mit L.
1: Lettland.
0: Ein Energy Star.
1: Weiter.
0: Etwas im Badezimmer.
1: Laufmatte.
0: Eine Eiscremesorte.
1: Litchi.
0: Ein Hobby.
1: Laufen.
0: Etwas, das heiß ist.
1: Weiter.
0: Ein Körperteil.
1: Weiter.
0: Etwas aus Holz. Und die Zeit ist um. Aber du hast es geschafft. Es waren 5 Punkte. Herzlichen Glückwunsch.
1: Super. Dankeschön.
0: Bedeutet für dich, du darfst zusammen mit deiner Mama zu Khalid.
1: Danke.
0: Und Bretter wie diese hier live erleben. Am 13. Oktober ist es soweit. Ich wünsche euch beiden ganz, ganz viel Spaß. Ich hoffe, deine Mama ist stolz auf dich. Ich bin's auf jeden Fall.
1: Ich glaube, sie wird sich so mega freuen.

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1: Im Studio Silas Quiring. Viele werden sich wohl genau erinnern, wo sie heute vor genau 25 Jahren waren. Die Terroranschläge vom 11. September jähren sich wieder und selbst dieser Gedenktag spaltet die USA. Präsident Trump spricht im Pentagon, während in New York frühere Präsidenten parteiübergreifend an die fast 3000 Todesopfer erinnern. Immer wieder kommt es vor, dass Videos im Internet landen, die heimlich mit Smart Glasses gemacht wurden. Die norwegische Hauptstadt Oslo greift jetzt durch und hat diese Brillen mit Kameras an Schulen verboten. Auch in Deutschland wird über ein Verbot diskutiert, um die Privatsphäre zu schützen. Nach einem schweren Busunglück im Osten der Schweiz ist die genaue Opferzahl noch unklar. Die Polizei spricht von mehreren Toten und Verletzten. Genaue Zahlen wollen die Beamten im Laufe des Vormittags nennen. Als der Bus von der Straße abkam, waren rund 50 Touristen aus den Niederlanden an Bord. Jetzt ist auch der FC Bayern in die neue Champions-League-Saison gestartet. Mit einem am Ende fulminanten 5:0 Pflichtsieg gegen Bodø Glimt aus Norwegen. Ganz anders als geplant lief der Abend für RB Leipzig. Bei Champions-League-Debütant Como verlor RB mit 1:4.
2: Verkehr. Sieht alles noch sehr entspannt aus auf den Straßen. Ihr habt freie Fahrt.
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2: Auch hier habe ich immer noch keine Meldung für euch. Also habt ihr einen Blitzer gesehen, Stau oder einen Unfall, dann ruft einfach kurz durch oder schreibt eine WhatsApp unter der 93.3.
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2: Ich habe jetzt heute Morgen erstmal meine ganzen Übergangsjacken, die ich so habe, rausgekramt. Ich hatte bis jetzt erstmal nur eine rausgenommen, aber naja, man möchte ja doch ein bisschen Auswahl haben morgens zum Outfit, oder? Denn das Wetter heute wieder sehr ähnlich zu den letzten Tagen. Wir kriegen maximal 18 Grad, es ist ziemlich bewölkt. Die Sonne guckt aber immer mal wieder durch, regnen soll's nicht.
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6: Willkommen im wohl schönsten Tag der Woche. Hi, mein Name ist Laura. Ich begleite euch heute durch diesen Morgen und wir gehen es ganz entspannt an mit immer den besten neuen Hits. Das ist Nico Santos mit Why Don't You Stay.

0: grüße euch, hier ist Energy am Morgen, heute mit mir, Laura. Und jetzt ist Lachen verboten.
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0: Ja, und heute wird's richtig persönlich. Paul, du bist einfach selbst dabei bei LOL Next, die Show, wo niemand lachen darf. Erzähl mal, wie bist du da reingeraten?
2: Ja, das frage ich mich ehrlich gesagt auch. LOL Next ist der neue Ableger von Last One Laughing und diesmal treten 10 Leute aus der jüngeren Comedy- und Creator-Szene gegeneinander an. Unter anderem Fresh Torge, Selfie Sandra, Phil Laude, Laura Larsson, Adi Totoro und eben auch ich. Das bekannte Prinzip, das bleibt erstmal gleich. Wir versuchen uns gegenseitig zum Lachen zu bringen, dürfen aber selbst keine Miene verziehen. Im Vergleich zur Hauptserie gibt es aber auch ein paar Änderungen. Statt 6 geht das Ganze nur 4 Stunden. Wir haben nur ein Leben. Wer einmal lacht, ist also direkt raus. Und durch die Show führt diesmal Hazel Brugger. Und wenn man das Ganze guckt, dann merkt man auch beim Tempo, dass hier eine jüngere Generation aufeinander trifft. Es passiert nämlich ständig etwas. Viel mehr darf und will ich natürlich nicht verraten, außer dass selbst 4 Stunden nicht zu lachen deutlich schwieriger ist, als ich vorher gedacht habe. Ob ich mich komplett blamiert oder vielleicht sogar überraschend gut geschlagen habe, das seht ihr ab sofort. Alle 4 Folgen gibt es nämlich bei Prime Video.
0: Na, was wollen wir denn mehr? Zum Start ins Wochenende eine ganze Staffel LOL Next schauen. Herrlich. Vielen Dank dir, Paul. Ich bin gespannt, wie weit du kommst. Und jetzt gibt's hier von mir immer die besten neuen Hits. Das ist The Bowser mit Magnetic.

Schönen Freitag euch. Hier ist Energy mit mir, Laura, und mit immer den besten neuen Hits. Und Ellie Goulding ist auch dazu gekommen, um uns zu entertainen mit ihrem neuesten Banger For Your Entertainment. Keine große Gefühlsduselei, sondern einfach Spaß, Flirts und eine wilde Nacht. So lieben wir sie, die Ellie. Gönnen wir uns jetzt Ellie Goulding mit For Your Entertainment. Viel Spaß.

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8: Ole, was muss man denn heute unbedingt mitkriegen?
9: Dass über die Zukunft der Wiesen entschieden wird. Denn ab heute wird vor dem Bayerischen Obersten Landesgericht verhandelt, wer in Zukunft ein Wiesenzelt betreiben darf. Ein ehemaliger Wiesenwirt fordert, dass die begehrten Zeltplätze künftig EU-weit ausgeschrieben werden müssen. Bisher gehen die Zuschläge meist an Münchner Traditionswirte, vergeben nach einem Punktesystem der Stadt. Sollte die Klage Erfolg haben, könnte das die Vergabe der Wiesenzelte komplett verändern. Dann, wenn ihr am Wochenende Richtung Schwabing unterwegs seid, solltet ihr etwas mehr Zeit einplanen. Wegen des Corso Leopold und des Zammerland-Festivals werden mehrere Straßen rund um die Leopold- und Ludwigstraße gesperrt. Deshalb müssen von morgen früh an bis Montagmorgen zahlreiche MVG-Buslinien umgeleitet werden. Wenn ihr unterwegs sein wollt, dann checkt am besten vorher, welche Busse aktuell fahren. Und dann dürfen wir unsere deutschen BasketballerInnen feiern. Sie stehen nämlich zum allerersten Mal in der Geschichte im WM-Halbfinale. Und das ausgerechnet auch noch bei der Heim-WM. Das DBB-Team schlug am Abend Belgien mit 93-74. Gegen Frankreich geht's dann morgen ums Finale.
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9: Langsam aber sicher füllen sich die Straßen. Bis jetzt kommt ihr aber immer noch sehr gut durch.
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9: Hier habe ich die ersten Meldungen für euch. In Fettmoching auf der Herbergstraße, in Putzbrunn auf der äußeren Ottobrunner, in Perlach auf der Holzfriesen, in Unterhaching auf der Münchner und in Bogenhausen auf der Ismaninger Straße. Habt ihr auch noch einen Blitzer gesehen oder einen Stau oder einen Unfall? Dann ruft einfach kurz an oder schreibt eine WhatsApp unter der 93 3 93 3.
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9: Kopfmäßig kann ich mich aktuell noch nicht entscheiden, ob ich noch im Sommer oder schon im Herbst bin. Ich komme mit diesen Übergangsphasen irgendwie nicht ganz so gut klar. Deswegen habe ich mich auch sehr erschrocken, dass es so kalt ist heute Morgen. Aber es wird deutlich wärmer noch. Wir kriegen heute bis zu maximal 20 Grad. Es ist auf jeden Fall bewölkt, aber die Sonne kommt öfter mal durch. Jetzt morgens kann es mal dazu kommen, dass so ein bisschen was runterkommt an Regen. Aber ja, die Wahrscheinlichkeit ist jetzt nicht so super hoch.
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8: Morgen, Laura hier, und stellt euch vor, ihr sucht verzweifelt eine neue Bude und dann erscheint sie euch, die perfekte WG. Aber irgendwas ist faul. Wie ihr diese WG-Trap vermeiden könnt, das klären wir gleich nach Felix Hehl mit Pride und jetzt am Start BTS mit Swim. Schwimmt euch gut rein in den Freitag. Swim.

0: Wunderhübschen guten Morgen, Laura hier. Und ob ihr wollt oder nicht, wir starten jetzt die Energy am Morgen Wohngemeinschaft.
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0: Endlich mal wieder WG-Leben, bin der Dundit, ist aber wirklich schon ein Weilchen her. Deswegen habe ich mir WG-Langzeitbewohnerin und Kollegin Annika dazugeholt.
2: Morgen.
0: Grüße dich. Du wirst uns auf das nächste WG-Casting vorbereiten.
2: Ja.
0: Denn ich sag mal so, bei den WG-Anzeigen gibt es schon immer mal wieder Sätze, die was anderes bedeuten.
2: Mhm.
0: Deswegen fange ich direkt an mit Satz Nummer 1.
2: Wir haben keinen Putzplan. Übersetzung bitte, Annika.
3: Ganz gefährlich, weil das heißt immer, niemand putzt außer dir. Und du putzt dann auch erst, wenn es so nervig ist, dass du dich einfach mal überwindest. Also ist immer ein schlechter Deal, ihr verliert immer.
2: Das ist ja voll die Falle.
3: Ja.
2: Gut, dass wir drüber sprechen.
3: Absolut.
0: Nächster Satz. Wir teilen alle Lebensmittel.
3: Größter Quatsch, den ich je gehört habe. Weil heißt, ich kaufe das 15 Euro Olivenöl, den 8 Euro Kaffee und du kaufst alle 3 Monate mal das einlagige Klopapier.
2: Oh, das klingt auch ganz nach mir, ne? Würde ich genauso machen.
0: Zum letzten und finalen Satz. Das Zimmer ist super gemütlich. Was heißt das?
3: Da kann ich direkt sagen, das ist mein größter WG-Aufreger überhaupt, weil das heißt, dein Zimmer ist eine Schuhschachtel. Bei mir war das eine Schuhschachtel mit einer Dachschräge. Das heißt, ich konnte nicht mal gerade in meinem ersten WG-Zimmer stehen, hab mir mit meiner 1,80 immer den Kopf angestoßen und hatte allgemein einfach keine gute Zeit.
2: Wie viel zahlst du?
3: Mittlerweile zu viel. Ja. Immer noch zu viel.
2: Klassiker.
3: Wie immer.
0: Aber auch dafür, Annika, werden wir zahlen.
2: Ach, ist das wichtig oder richtig?
3: Das ist wichtig und richtig.
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0: Der Countdown läuft, am Montag ist es endlich soweit. Erstmal herzlich willkommen an diesem Freitag. Hier ist Energy, immer die besten neuen Hits. Erstmal guten Morgen München. Was ist am Montag richtig das hier? It's getting hot und it's getting sexy. Die Pussycat Dolls live in der Olympiahalle. Und wir haben für euch die Free-Tickets, insofern ihr euch registriert habt, auf energy.de. Und die Free-Tickets gehen raus heute Morgen an die Stefanie.
1: Wunderbar, vielen, vielen Dank.
0: Sehr, sehr gerne. Pussycat Dolls, dein Lieblingslied?
1: Buttons auf alle Fälle oder Don't Jump.
0: Ja, definitiv. Don't Jump haben wir gerade gehört. Buttons wirst du auf jeden Fall live in der Olympiahalle hören. Mit wem würdest du denn da hingehen wollen?
1: Mit einer Freundin, die heißt Liana.
0: Okay, die ganz liebe Grüße. Wie plant ihr dorthin zu kommen?
1: Sicherlich mit den Öffentlichen.
0: Okay, ja, ist ein bisschen entspannter, ne, als mit dem Auto hinzufahren. Ich habe dazu mittlerweile, wenn ich auf Konzerten bin, so ein Geheimparkplatz in Anführungsstrichen, wo man auch einigermaßen gut rauskommt. Aber ich glaube, Steffi, das machen wir irgendwie anders.
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0: Wir machen es einfach so, dass wir euch abholen und auch wieder heimfahren.
1: Das klingt perfekt. Vielen, vielen Dank.
0: Sehr, sehr gerne. Dann kannst du jetzt deiner Freundin gleich mal schreiben, dass du A-Tickets gewonnen hast und dass ihr auch noch abgeholt werdet.
1: Ja, vielen Dank. Das werde ich ihr sofort mitteilen.
0: Ganz viel Spaß bei den Pussycat Dolls.
1: Wir werden berichten. Ich freue mich. Dankeschön.

0: Unsere tägliche Runde Morgensport beginnt jetzt.
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0: Und unsere Lehrerin heute Morgen für diesen Sport ist Annika. Grüße dich.
2: Guten Morgen.
0: Du hast eine These für mich. Ich muss entscheiden, ob Lüge oder Wahrheit.
2: Ja, und die dreht sich heute ums Aufstehen. Meine Behauptung für dich ist nämlich, es hat früher den Job Aufwecker gegeben. Fakt oder Fake?
0: Ja, da bin ich mir ganz sicher. Also ja? Es gibt ja auch Kirchenglocken. Aus genau diesem Grund, die ja läuten, damit die Leute damals gecheckt haben, okay, es ist 6 Uhr, ich muss aufstehen oder so, ich kann jetzt heim. Mhm. Und es hat bestimmt auch die VIPs gegeben.
2: Eine menschliche Kirchglocke.
0: Genau, die da wirklich von Haus zu Haus gegangen ist, die vielleicht auch ein bisschen extra Geld dann dafür bekommen hat, um halt die Leute aus dem Bett zu holen. Deswegen sage ich ganz klar, Fakt.
2: Okay. Es hat früher den Job Aufwecker gegeben, ist ein
3: Fakt.
2: Laura, du hast es gesagt, vor allem in England damals, da sind dann Leute durch die Straßen gelaufen und haben die Menschen, die geschlafen haben, wach gemacht. Witzig dabei, finde ich besonders, die haben manchmal auch mit so Pusterohren Erbsen an die Fenster geschossen,
0: damit die Leute schnell aufwachen.
2: Na, Erbsen, wir werden niemanden verletzen.
0: Okay, aber, Annika, wie viel muss ich dir zahlen, dass du mich am Montag aufwächst?
2: Mit Erbsen oder mit Steinchen?
0: Darf man die aussuchen?
2: Darf man, ich würde sagen, einen Kaffee.
0: Ja, okay, machen wir. Ich freue mich drauf.
2: Jetzt auch
0: auf James Young. Das ist Infinity hier bei Energy. Baby.

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14: Mit Ole und das Top-Thema ist heute,
15: dass uns dieses Jahr auf der Wiesn vielleicht nicht ganz so viel passieren kann wie letztes Jahr. Denn die Wiesn-Sanitäter haben ordentlich aufgerüstet. Nach dem bisher einsatzstärksten Wiesentag aller Zeiten im vergangenen Jahr zieht die Eiche-Ambulanz Konsequenzen. Für die Wiesn 2026 gibt's mehr Personal, neue Technik und eine zusätzliche Sanitätsstation auf der Theresienwiese. Neu ist unter anderem ein zusätzlicher Container, damit Einsatzkräfte schneller bei Notfällen vor Ort sein können. Außerdem kommen erstmals Laborgeräte zum Einsatz, mit denen Blutwerte direkt auf der Wiesn gemessen werden können. Dann wird's heute Abend bei uns in der City an einigen bekannten Wahrzeichen ungewöhnlich dunkel. Zur Earth Night bleiben unter anderem die Beleuchtungen von der Bavaria, dem Friedensengel, dem Siegestor und dem Isartor ausgeschaltet. Mit der Aktion soll auf das Problem der Lichtverschmutzung aufmerksam gemacht werden. Zu viel künstliches Licht stört nämlich nicht nur Tiere und Insekten, sondern beeinflusst auch unseren natürlichen Tag-Nacht-Rhythmus. Deshalb ruft die Stadt auch uns dazu auf, heute Abend ab Einbruch der Dunkelheit möglichst viel Außenbeleuchtung auszuschalten. Und dann ist der FC Bayern mit einem klaren 5:0-Sieg gegen Bode Glimt gestern in die neue Champions-League-Saison gestartet. RB Leipzig hatte gestern auch ihr Auftaktspiel, die haben aber 4:1 verloren.
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15: Aktuell ist es wirklich noch entspannt auf den Straßen, ihr kommt super durch. Aber heute ist der letzte richtige Ferientag, ab Montag geht die Schule wieder los. Bedeutet, es kommen auch viele Leute aus dem Urlaub wieder zurück. Heute könnten also die Autobahnen gut voll werden.
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15: In Bogenhausen auf der Ismaninger Straße, in Unterhaching auf der Münchner, in Perlach auf der Holzfriesen, in Putzbrunn auf der äußeren Ottobrunner und in Feldmoching auf der Herbergstraße. Habt ihr auch noch einen Blitzer gesehen? Dann ruft einfach kurz durch oder schreibt eine WhatsApp unter der 93 3 93
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15: Auf dem Weg von der Münchner Freiheit hier bis zum Sender habe ich, glaube ich, jeden in einem 10-Kilometer-Umkreis aufgeweckt, denn ich hatte einen Koffer dabei und der war sehr laut. Ich habe aber nicht nur das gemacht, ich habe auch ziemlich gefroren, denn meine Jacke war ein bisschen dünn. Es ist sehr kühl heute Morgen. Zieht euch eine ordentliche Jacke oder einen Pulli an. Es wird aber noch ordentlich warm heute. Wir kriegen bis maximal 20 Grad. Die Wolken, die sind auf jeden Fall da. Die Sonne kommt aber auch immer mal wieder raus und dann wird es eigentlich ganz freundlich heute.
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14: Wunderschönen guten Morgen euch, Laura hier und gleich lassen wir uns von einer Katze den Urlaub versauen. Davor bekommen wir aber die ersten und exklusive Eindrücke vom Deutschen Radiopreis gestern Abend. Anna und Ben waren vor Ort. Haben wir uns das Ding geholt? Hört ihr alles nach Benson Boone und das ist jetzt Kygo, Khalid und Griffin mit Save My Love. Kommt gut raus.

0: Morgen, hier ist Laura und als ich heute Morgen aufgestanden bin, sind Anna und Ben schlafen gegangen. Ja, ja, ja, der Deutsche Radiopreis, er ist im Kasten. Ein ganz krasses Happening, natürlich vor allem wegen den beiden hier.
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0: Puh. Das ist so krass. Oh mein Gott. Anna und Ben waren nominiert in der Kategorie Beste Morgensendung. Und so verlief die Verleihung.
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0: Energy. Anna, guten Morgen und Ben. Tja, das war ich gerade. Das ist so leider nicht passiert. Ja, ihr merkt. Es hat nicht geklappt, aber an dieser Stelle muss trotzdem gesagt werden, sie gehören zu den Top 3 Deutschlands, was wirklich krass ist. Sie sahen scharf aus, ja, selbst Ben. Und sie haben gestern Tagesschau-Legende Susanne Daubner getroffen. Also ein sehr, sehr guter Abend, würde ich sagen. Sie haben sich heute früh aber bei mir noch selbst zum Wort gemeldet.
3: Es war ein fantastischer Abend.
4: Und ja, wir haben den Preis nicht gewonnen, aber alleine, dass wir nominiert sind, ja. Wir sind die Top 3 in ganz Deutschland in der Morningshow und das zählt einfach schon. Wir hatten einen geilen Abend und es macht mega Spaß. Und vielleicht dann nächstes Jahr, vielleicht haben wir dann Glück. Ja. Ich meine, die Konkurrenz war auch hart.
3: Ja, und das nächste Mal bist du mit dabei, Laura.
0: Ah, die dreckige Lache dahinter. Ja, super. Ich freue mich drauf und freue mich vor allem, dass ihr anscheinend eine wirklich gute Nacht hattet. Und wir bescheren uns jetzt einen richtig guten Morgen und das mit Jennifer Lopez zusammen mit David Guetta. Das ist Save Me Tonight hier bei Energy. 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

Freitagmorgen euch. Ihr hört Energy mit immer den besten neuen Hits. Und Chris de Sarandi schreibt seine Musik meistens in Unterhose. Er sagt, das holt das Beste aus ihm heraus. Frag mich jetzt natürlich, was passiert, wenn er mal komplett nackt Musik schreibt. Aber das ist ein Ding für die Zukunft. Jetzt gibt's erstmal den Chris de Sarandi im Schlüpfer. Mit Good Old Days. Ob deswegen so viele auch im Homeoffice halbnackt immer arbeiten? Man weiß es nicht. Viel Spaß mit

vor, eure Urlaubspläne platzen und am Ende sind alle froh drüber. Hier ist Energy am Morgen mit mir, Laura. Es klingt alles ein bisschen weird, ist aber einer Familie aus Frankreich so passiert. Die wollten mit ihrer Katze Chanel in den Urlaub fahren, aber Chanel war plötzlich weg. Klar, die Familie sucht 12 Tage lang nach dieser Katze, muss dann aber natürlich auch irgendwann mal wieder zurück nach Hause. Trotzdem fährt jedes Wochenende ein Familienmitglied über 6 Stunden, um das Tier zu suchen. Und dann nach 28 Tagen die Nachricht. Chanel wurde gefunden. Und das Beste, die Familie war nicht alleine. Rund 20 Leute haben geholfen, sogar der Tierschutzverein, sogar mehrere Tierschutzvereine. Also daraus lernen wir doch auch mal wieder. Aufgeben ist keine Option. Alles für Chanel. Oh, ich bin so froh, dass die Katze gefunden wurde. Wir machen hier jetzt weiter mit immer den besten neuen Hits. Das ist Shakira zusammen mit Burna Boy. Die, die.

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11: Ole, was muss man denn heute unbedingt mitkriegen?
12: Dass über die Zukunft der Wiesn entschieden wird. Denn ab heute wird vor dem Bayerischen Obersten Landesgericht verhandelt, wer in Zukunft ein Wiesnzelt betreiben darf. Ein ehemaliger Wiesnwirt fordert, dass die begehrten Zeltplätze künftig EU-weit ausgeschrieben werden müssen. Bisher gehen die Zuschläge meist an Münchner Traditionswirte, vergeben nach einem Punktesystem der Stadt. Sollte die Klage Erfolg haben, könnte das die Vergabe der Wiesnzelte komplett verändern. Dann, wenn ihr am Wochenende Richtung Schwabing unterwegs seid, solltet ihr etwas mehr Zeit einplanen. Wegen des Corso Leopold und des Zammerland-Festivals werden mehrere Straßen rund um die Leopold- und Ludwigstraße gesperrt. Deshalb müssen von morgen früh an bis Montagmorgen zahlreiche MVG-Buslinien umgeleitet werden. Wenn ihr unterwegs sein wollt, dann checkt am besten vorher, welche Busse aktuell fahren. Und dann dürfen wir unsere deutschen BasketballerInnen feiern. Sie stehen nämlich zum allerersten Mal in der Geschichte im WM-Halbfinale. Und das ausgerechnet auch noch bei der Heim-WM. Das DBB-Team schlug am Abend Belgien mit 93-74. Gegen Frankreich geht's dann morgen ums Finale.
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12: Unsere Straßen, sie füllen sich mittlerweile, aber ihr kommt immer noch richtig gut durch und habt freie Fahrt.
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12: Anna, danke fürs Durchgeben in Freimann auf der Ingolstädter Straße. Außerdem am Hart in der Sudetendeutschen Straße, in Bogenhausen auf der Ismaninger, in Unterhaching auf der Münchner, in Perlach auf der Holzfriesen, in Putzbrunn auf der äußeren Ottobrunner und in Feldmoching auf der Herbergstraße. Habt ihr auch noch einen Blitzer gesehen? Dann macht's wie Anna, ruft kurz durch oder schreibt eine WhatsApp unter der 93 3 93 3.
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12: Ich bin an den Wochenenden öfter mal mit den Zügen der Deutschen Bahn unterwegs und ich glaube, heute könnte das erste Mal sein, dass ich nicht komplett verschwitzt irgendwo ankomme, denn wir haben einfach keine hochsommerlichen Temperaturen mehr. Wir kriegen heute maximal 20 Grad. Es ist auf jeden Fall bewölkt, die Sonne guckt aber immer mal wieder durch und ich hoffe einfach, dass die Klimaanlage funktioniert und es einfach generell in den Zügen nicht so warm ist.
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17: Hallo, guten Morgen, hier ist Laura und ihr könnt leider nicht sehen, was ich hier in der Hand habe, aber es ist die Kreditkarte von ImmoScout24 und mit der zahle ich gleich eure Miete für ein gesamtes Jahr. Passiert alles nach Holly Humberstone mit To Love Somebody und das ist jetzt Taylor Swift. Kommt gut rein in den Freitag.

0: Schönen guten Morgen, hier ist Energy und das, was jetzt hier passiert, kann Leben verändern.
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0: 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Wir übernehmen für 12 Monate die Miete für eure Wohnung. Der faireste Deal im Radio. Alles, was wir dafür von euch brauchen, ist eine Anmeldung auf energy.de. Hat auch die Gina so gemacht. Und deswegen ist sie jetzt bei mir in der Leitung. Schönen guten Morgen.
2: Hallo, guten Morgen.
0: Erzähl mir mal ganz kurz, wie sieht dein Zuhause aus?
2: Okay, also wir haben eine Zweiraumwohnung, die ist 57 Quadratmeter groß, mit einem kleinen Balkon sogar dran, der Richtung Park geht. Also eigentlich ganz hübsch gemacht. Es reicht für 2 Personen, es ist schön kuschelig.
0: Du zahlst wie viel?
2: Müssten 670 Euro warm sein.
0: Wie kam es denn dazu, dass du dich hier bei uns beworben hast?
2: Also ich höre den ganzen Tag im Büro über Energy, habe das gehört und dachte, man kann ja sein Glück einfach mal probieren. Wäre ja schön, wenn das klappen würde. Und da habe ich es einfach mal gewagt.
0: Ja, und wer nicht wagt, der auch nicht gewinnt. Deswegen,
2: genau,
0: Gina, halte dich kurz fest, setz dich vielleicht auch ganz kurz hin, denn Gina, wir übernehmen deine Miete.
2: Nein, ja. Oh Gott, nein, oder? Oh Gott, ich zitter den ganzen Körper. Ehrlich?
0: Ja.
2: Oh Gott, danke schön. Oder das ist halt, oh Gott, da kann man fast drehen.
0: Ich habe mal, klar, kurz im Kopf hochgerechnet, das sind über 5.500 Euro, die du dir jetzt sparst. Was machst du jetzt mit diesem Ersparten sozusagen?
2: Mein Partner hatte vor 2 Jahren einen Autounfall, hat so bis heute noch an den Folgen zu kämpfen und ist immer noch krankgeschrieben. Und ich würde ihm so gerne mal wieder so einen kleinen Kurzurlaub irgendwie ermöglichen, mal irgendwie mal 2-3 Tage raus. Und ich glaube, mit dem Geld könnte man auf jeden Fall damit was anfangen.

0: Da ist sicher auch mehr als nur ein Kurzurlaub drin. Und Energy zahlt eure Miete auch ab Montag wieder. Hast du einen Tipp an alle anderen? Was sollen die tun, dass es denen so ergeht wie dir?
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0: Christmas, rein geht's in den Freitag, hoch die Hände, richtig Wochenende.
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0: Und damit ihr einigermaßen informiert seid über den Start ins Wochenende, haben wir das Wichtigste für euch aus München für München zusammengefasst. Und da geht's heute tatsächlich ein bisschen um die Zukunft unserer Wiesen. Ab heute wird von dem Bayerischen Obersten Landesgericht darüber verhandelt, wer künftig eigentlich ein Wiesenzelt betreiben darf. Ein ehemaliger Wiesenwirt will erreichen, dass die begehrten Zeltplätze EU-weit ausgeschrieben werden müssen. Bisher regelt das eher die Stadt und ein Punktesystem und meistens landen die großen Zelte bei unseren bekannten Münchner Traditionswirten. Hat die Klage allerdings Erfolg, könnte sich das Ganze ordentlich verändern, also vielleicht irgendwann mal Oktoberfest International, plötzlich bewirbt sich halb Europa um das Bierzelt. Bin da mal gespannt, was da auf jeden Fall heute rauskommt. Und wenn die Wiesn nächste Woche dann startet, sind auch die Sanitäter besser vorbereitet. Nach dem Rekordeinsatztag im vergangenen Jahr gibt es mehr Personal, neue Technik und eine zusätzliche Sanitätsstation. Blutwerte können erstmals direkt auf der Wiesn gecheckt werden und auch beim Thema Selbstverteidigung werden die Einsatzkräfte zusätzlich geschult. Und heute Abend wird München dann ein bisschen dunkler werden zu Earth Night. Muss natürlich unterstrichen werden von Michael Jackson. Bleiben unter anderem Bavaria, Friedensengel, Siegelstor und Isartor unbeleuchtet. Damit will die Stadt auf Lichtverschmutzung aufmerksam machen. Und auch wir können mitmachen, indem wir einfach heute das Licht auslassen.

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1: Die nächste Runde Stadtland Energy zockt mit mir heute die Konstanze. Grüß dich.
2: Guten Morgen.
1: Na, schon Pläne fürs Wochenende?
2: Mal entspannt machen dieses Wochenende.
1: Jetzt aber erstmal Stress pur, denn es geht um Tickets für Energy Star Khalid. Ich brauche von dir mindestens 5 Punkte.
2: Alles klar.
1: Dein Buchstabe kommt jetzt.
0: S.
1: Und ich starte die Zeit jetzt. Eine Stadt mit S.
2: Stuttgart.
1: Ein Land mit S.
2: Serbien.
1: Ein Energy Star.
2: Weiter.
1: Ein Musikinstrument.
2: Sopranflöte.
1: Ein Gewürz.
2: Salz.
1: Eine Käsesorte.
2: Weiter.
1: Eine Blume.
2: Sonnenblume.
1: Und damit sind die 5 voll. Herzlichen Glückwunsch, die Tickets gehören dir.
2: Wow, danke.
1: Du darfst also mit einer Person deiner Wahl zu ihm hier.
3: Geil.
1: Den live erleben. Das ist ein Brett. Freust du dich?
2: Ich freue mich riesig.
1: 16. Oktober ist es soweit. Du darfst aufs Konzert, weil du hier abgeliefert hast und jetzt kannst du dich entspannen.
2: Ja, perfekt, danke.
1: Und wenn ihr jetzt sagt, ich hätte mindestens genauso schnell Sopranflöte gesagt, dann meldet euch doch an auf energy.de und zockt nächste Woche mit uns Stadt, Land, Energy.

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14: Ole, worüber wird denn heute überall gesprochen?
15: Dass unsere Mieten hier in München hoffentlich bald deutlich günstiger werden, denn unsere City will stärker gegen überhöhte Mieten vorgehen. Geplant ist ein sogenannter Mietenmonitor. Ein digitales Tool soll Wohnungsanzeigen automatisch prüfen und verdächtig hohe Mieten erkennen. Die Vermieter sollen dann auf mögliche Verstöße hingewiesen werden. Gerade bei Neuvermietungen liegen die Preise oft deutlich über dem ohnehin schon hohen Münchner Niveau. Dann starten nächste Woche ja die Tunnelbauarbeiten für die zweite Stammstrecke. Doch bevor das passiert, können sich alle Interessierten dieses Wochenende nochmal die fertig montierte Tunnelbohrmaschine Donna Maria anschauen. Am Tunnelportal West öffnet die Baustelle ihre Tore für Besucherinnen und Besucher am Samstag und Sonntag. Und wer Porsche fährt, sammelt offenbar nicht nur PS, sondern auch Punkte in Flensburg. Laut einer Auswertung von Verivox haben Porsche-Fahrer 71% häufiger Punkte als der Durchschnitt. Dahinter kommen Range Rover und Tesla, am anderen Ende stehen Mitsubishi-Fahrer. Die haben deutlich seltener was auf dem Punktekonto. Häufigster Grund ist übrigens zu schnelles Fahren.
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15: Die Straßen sind immer noch free, der mittlere Ring wird aber langsam immer voller.
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15: Cornel, danke fürs Melden in Nymphenburg auf der Nederlinger Straße. Außerdem wird geblitzt in Schwabing auf der Schwere Reiter, in Freimann auf der Ingolstädter, am Hart in der Sudetendeutschen Straße, in Bogenhausen auf der Ismaninger, in Unterhaching auf der Münchner und in Feldmoching auf der Herbergstraße. Habt ihr auch noch einen Blitzer gesehen? Dann ruft einfach kurz an oder schreibt eine WhatsApp unter der 93 3 93
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15: Ich bin heute Morgen schon die ganze Zeit richtig gut gelaunt. Ich gehe nämlich heute Abend auf ein Konzert und da freue ich mich jetzt schon ganz, ganz lange drauf. Ist bei dem Wetter, glaube ich, auch eine okaye Aktivität zu machen. Wir kriegen maximal 20 Grad. Es ist relativ bewölkt den ganzen Tag über, aber die Sonne guckt auch immer mal durch. Falls ihr jetzt sagt, ihr habt noch keine Ahnung, was ihr bei diesem Wetter machen sollt, dann schaut doch einfach mal auf energy.de vorbei. Da ist nämlich unser Wochenendcheck und da seht ihr so, was in München denn dieses Wochenende so abgeht und was man so machen kann.
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14: Wunderschönen Freitagmorgen euch. Das Leben, das ist unfair und ergibt manchmal einfach keinen Sinn. Aber darüber sprechen hilft und kann sogar ganz lustig sein. Was Kopfrechnen und scharfes Essen damit zu tun hat, das gibt's alles gleich nach Alex Warren. Und jetzt am Start One Republic mit Need Your Love. Einen schönen Freitag euch. 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

0: Morgen, hier ist Energy und auch an einem Freitag kann das Leben sinnlos und unfair sein. Kennt ihr den Moment, wenn ihr so einen Ticken zu lange nachdenkt und plötzlich in einer Millisekunde versucht, das gesamte Universum mit euren Gedanken zu verstehen und erfassen? Ja, hatte ich letztens wieder. Und dabei sind mir drei Dinge klar geworden, die auf dieser Welt gar keinen Sinn ergeben und womit wir als Menschheit auch irgendwo bestohlen worden sind. Und diesen Synapsenschuss, den will ich mit euch teilen und vor allem auch mit Annika. Guten Morgen.
1: Morgen, Laura.
0: Hast du so ein bisschen verstanden, was hier bei mir da oben abgeht?
1: So leicht, aber ich glaube, ich bräuchte einfach noch ein paar Beispiele dafür.
0: Ja, genau. Es geht um meine 3 biggest robberies in der Geschichte.
1: Aha.
0: Da habe ich auf der 3. Pass auf. Dass Wasser nicht gegen Schärfe hilft.
1: Das ist wirklich frech. Weil es ist immer da. Aber es hilft nicht.
0: Ich checke nicht. Naja, auf der 2 habe ich, dass 77 plus 33 nicht 100 ergibt.
1: Ich hatte gerade so den Impuls, dich zu korrigieren, Laura. Aber du hast recht, na Mensch.
0: Mhm. Und auf Platz 1 ganz klar, dass Energy am Morgen mit Anna Guten Morgen und Ben gestern nicht den Deutschen Radiopreis gewonnen haben.
1: Ja, und das ist wirklich, also größer als das wird es nicht mehr. Das ist the biggest robbery in history.
0: Ja. Ja. Hast du auch irgendwas?
1: Ja, ist mir tatsächlich jetzt neulich aufgefallen und zwar Socken. Bleib bei mir, Laura.
0: Ja.
1: Wie kann es sein, dass ich mir 6 Paar Socken kaufe und am Ende 11 Socken noch übrig habe und keiner passt zum anderen und irgendwo gibt es ein Paralleluniversum, in dem diese einzelnen Socken sind.
0: Okay, Annika, ich glaube, das ist ein You-Problem und nicht so ein Welt-Ding.
1: Nee. Leute,
0: doch, das,
1: nein, ihr müsst mir zustimmen.
0: Das ist dein Ding.
1: Das kann nicht sein.
0: Wir machen hier weiter mit Jack Style, das ist Turn the Lights Off.

wunderschönen Freitagmorgen euch. Ihr hört Energy mit mir, Laura. Und wenn ihr gerade vielleicht mit eurem Partner, Partnerin zur Arbeit fahrt, dann ist jetzt der Moment gekommen, mal die Hand rüberzulegen. Ne, zu eurer Liebsten. Und einfach zu genießen, weil diese Nummer hier, die ist einfach Romantik pur. Am Start jetzt Lady Gaga zusammen mit Bradley Cooper. Das ist Shallow hier bei Energy. Und an der roten Ampel könnte auch vielleicht mal ein Knutschi dann passieren, ne?

0: Wunderhübschen guten Morgen, ihr hört Energy mit immer den besten neuen Hits. Und das P in Pop, das steht ganz klar für unsere Kollegin Pia. Und damit ist sie jetzt wieder an der Reihe, uns die Welt der Popstars zu Füßen zu legen. Und da gibt's wohl ganz heiße News. Let's go, Pia!
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2: Und da fangen wir an mit Miley. Da hat nämlich letzte Woche der Ticketvorverkauf begonnen für ihre beiden Shows, die sie dann im Oktober in Los Angeles spielen wird. Und in dieser virtuellen Schlange, um Tickets zu kaufen, waren einfach über 1,5 Millionen Menschen, die das versucht haben. Das ist wirklich krass. Ich habe auch kurz drüber nachgedacht, aber die Hoffnung, die ist ganz schnell gestorben. Dann geht's weiter mit Billboard. Die wählen jedes Jahr den Song of the Summer. Und dieses Jahr ist es Hate That I Made You Love Me von Ariana Grande. Ich mag den Song sehr, aber für einen Sommersong ist der echt spät rausgekommen. Weiter geht's mit Harry Styles, denn der hat jetzt verkündet, dass er eben seine Together Together Tour verlängern wird und 2027 weiter Shows spielen wird. Unter anderem auch 2 Shows in Deutschland, in Berlin am 2. und 3. Juli am Flughafen Tempelhof. Also das wird ganz toll. Jetzt muss man nur noch hoffen, dass man irgendwie dafür auch Tickets bekommt.
0: Na, es wurde aber auch allerhöchste Eisenbahn, dass Harry Styles auch endlich nach Deutschland kommt, nachdem er uns letztes Mal so fies ausgeklammert hat. Ich werde es auf jeden Fall auch probieren mit den Tickets. Schauen wir mal, was wird. Und wir machen hier weiter mit immer den besten neuen Hits. Das sind Glockenbach und Tom Walker mit Home.
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14: Mit Ole, und das Top-Thema ist heute,
15: dass uns dieses Jahr auf der Wiesn vielleicht nicht ganz so viel passieren kann wie letztes Jahr. Denn die Wiesn-Sanitäter haben ordentlich aufgerüstet. Nach dem bisher einsatzstärksten Wiesentag aller Zeiten im vergangenen Jahr zieht die Eiche-Ambulanz Konsequenzen. Für die Wiesn 2026 gibt's mehr Personal, neue Technik und eine zusätzliche Sanitätsstation auf der Theresienwiese. Neu ist unter anderem ein zusätzlicher Container, damit Einsatzkräfte schneller bei Notfällen vor Ort sein können. Außerdem kommen erstmals Laborgeräte zum Einsatz, mit denen Blutwerte direkt auf der Wiesn gemessen werden können. Dann wird's heute Abend bei uns in der City an einigen bekannten Wahrzeichen ungewöhnlich dunkel. Zur Earth Night bleiben unter anderem die Beleuchtungen von der Bavaria, dem Friedensengel, dem Siegestor und dem Isartor ausgeschaltet. Mit der Aktion soll auf das Problem der Lichtverschmutzung aufmerksam gemacht werden. Zu viel künstliches Licht stört nämlich nicht nur Tiere und Insekten, sondern beeinflusst auch unseren natürlichen Tag-Nacht-Rhythmus. Deshalb ruft die Stadt auch uns dazu auf, heute Abend ab Einbruch der Dunkelheit möglichst viel Außenbeleuchtung auszuschalten. Und dann ist der FC Bayern mit einem klaren 5:0-Sieg gegen Bode Glimt gestern in die neue Champions-League-Saison gestartet. RB Leipzig hatte gestern auch ihr Auftaktspiel, die haben aber 4:1 verloren.
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15: Der mittlere Ring, er ist mittlerweile gut voll, ihr müsst da ein bisschen mit Stop-and-Go rechnen.
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15: Ja, die stehen in Giesing auf der Pilgersheimer Straße, in Schwabing auf der Schwere Reiter, in Nymphenburg auf der Niederlinger, in Freimann auf der Ingolstädter, in Bogenhausen auf der Ismaninger und in Unterhaching auf der Münchner Straße. Habt ihr auch noch einen Blitzer gesehen? Dann ruft einfach kurz durch oder schreibt eine WhatsApp unter der 93.3.
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15: Kopfmäßig kann ich mich aktuell noch nicht entscheiden, ob ich noch im Sommer oder schon im Herbst bin. Ich komme mit diesen Übergangsphasen irgendwie nicht ganz so gut klar. Deswegen habe ich mich auch sehr erschrocken, dass es so kalt ist heute Morgen. Aber es wird deutlich wärmer noch. Wir kriegen heute bis zu maximal 20 Grad. Es ist auf jeden Fall bewölkt, aber die Sonne kommt öfter mal durch. Jetzt morgens kann es mal dazu kommen, dass so ein bisschen was runterkommt an Regen. Aber ja, die Wahrscheinlichkeit ist jetzt nicht so super hoch.
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14: schönen guten Morgen, Laura hier. Und warum mit guten Vorsätzen bis Silvester warten, wenn wir auch jetzt schon mit Sport loslegen können? Huh? Wir motivieren uns alle und mit wir meine ich die Energy-Redaktion. Was dabei rauskommt, das hört ihr nach Dermot Kennedy mit Funeral. Passend. Und jetzt am Start Olivia Dean. Absolute Lieblingsnummer von mir. Das ist so easy hier bei Energy. Kommt gut raus.
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0: Ja, moin, hier ist Energy am Morgen mit mir, Laura. Und Sport und ich gehen sicher nicht Hand in Hand. Also nur, wenn ich richtig motiviert werde. Deswegen habe ich diese Motivation gesucht bei uns in der Energy-Redaktion. Ich habe da mal rumgefragt, wie würdet ihr mich zum Sport motivieren? Und das kam dabei heraus.
1: Laura, du bist eh schon eine geile Sau. Und damit machen wir dich noch sogar... Nee.
2: Ein gutes Pferd springt immer nur so hoch, wie es muss.
1: Das heißt, ich darf zu Hause bleiben?
2: Nein.
3: Denk dran, wer du morgen wärst und wie du aussehen würdest, wenn du heute Sport machst.
1: Das ist mir zu hoch.
4: Kannst du mich kurz zum Sport motivieren?
5: Wie meinst du?
4: Ja, so Motivationssprüche brauche ich.
5: Nee, müsste ich googeln.
4: Kiki, kannst du mich ganz kurz zum Sport motivieren?
6: Nicht so richtig, leider.
0: Ja, muss ich nicht viel zu sagen, oder? Lasst mich euch da lieber unseren Energy Stream of the Week an die Hand geben. Energy Fitness. Da werdet ihr garantiert gepusht. 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Und wir freuen uns jetzt auf immer die besten neuen Hits mit Teddy Swims. Das ist Mr. Know It All.

0: Hoch die Hände. Wupp, wupp. Wochenende. Herzlich willkommen an diesem Freitag. Hier ist Energy am Morgen mit Anna, Ben und mit mir, dem Münch.
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0: Jetzt checken wir mal so ab, was an diesem Wochenende so geht. Und da könnt ihr gleich mal heute und morgen ein paar Promis sehen. Denn im PEP findet eine Charity-Veranstaltung statt zugunsten der Ronald McDonald Häuser. Singt unter anderem Sarah Engels. Weitere prominente Gäste sind dabei. Also wenn ihr Lust habt, ein paar Stars an diesem Wochenende zu sehen, dann heute und morgen ins PEP nach Neuperlach reisen. Da könnt ihr auch noch ein Meet and Greet erleben. Kulinarisch ist da sowieso einiges für euch am Start. Und ein DJ ist auch noch gebucht. Und wenn ihr ein bisschen raus wollt, frische Luft etc., dann bietet sich am Samstag und Sonntag direkt unsere Haustür mehr oder weniger an. Hier vor unserem Sender findet wieder dieses Jahr Corso Leopold statt. Das Ganze am Samstag ab 16 und am Sonntag ab 11 Uhr, da gibt es Live-Musik, da gibt es Tanz, da gibt es Kultur und natürlich jede Menge Spaß. Ihr wisst es ja, Leopoldstraße, da ist immer einiges geboten am Autoverkehr, diesmal nicht. Da wird die ganze Straße gesperrt, dann gibt es für euch gutes Essen, coole Drinks und ein Straßenfest, das München noch nie gesehen hat. So, wenn da jetzt noch nicht das Richtige für euch dabei war, kein Problem, klickt euch einfach rein auf energy.de in unseren Energy-Wochenend-Check. Da haben wir noch weitere Tipps, was an diesem Wochenende so geht. Was ihr macht, ist euch überlassen, euch auf jeden Fall ein schönes Wochenende.
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0: Wenn ihr gerade auch noch so ein bisschen im Flugmodus hängt, dann wird das hier helfen.
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0: Hier ist Energy am Morgen mit mir, Laura. Und Annika ist auch da. Grüße
2: dich. Guten Morgen, hallo.
0: Wir sind heute beide ein bisschen verschlafen, würde ich sagen. Ist auch Freitag. Das darf auch mal so sein. Aber jetzt werden wir wach mit der nächsten Runde Fakt oder Fake. Eine These von dir und ich sage, ob Lüge oder Wahrheit.
2: Yes, und meine These für dich ist heute, Kaugummi kauen hilft gegen Haarausfall.
0: Kann ich mir nicht vorstellen.
2: Oh,
0: da ist mir sofort alles klar. Weil was soll beim Kauen passieren, dass die Haarwurzeln irgendwie angeregt werden? Weil ich dachte auch immer, dass so Haare wachsen, so ein Ding ist mit so Enzymen, so Dinger. Obwohl, wenn man so Eisentabletten nimmt oder so, hilft das nicht auch? Oh, jetzt bin ich total verwirrt.
2: Der Körper ist ein Wunderwerk.
0: Ja, ja. Und ein Tempel.
2: Ich sag,
0: das ist fake. Das kann ich mir nicht vorstellen.
2: Okay, Kaugummi kauen hilft gegen Haarausfall ist ein
3: Fake.
2: Aha. Du hast es erraten, das habe ich mir ganz frech ausgedacht. Ja. Aber wobei Kaugummi kauen hilft, ist beim Stress. Also wenn Leute gestresst sind und Kaugummi kauen, durch die regelmäßigen Bewegungen entspannt das einen und manchen hilft es dabei, produktiver zu sein.
0: Okay, Lieblingsgeschmacksrichtung?
2: Irgendwas, was so richtig scharf ist, was mir richtig den Mund wegbrennt. Das liebe ich. Minze.
0: Ich bin bei Bubblegum.
2: Langweilig.
0: Alles klar, wir machen weiter mit Coldplay und Avicii. A Sky Full of Stars. Krasse Nummer. Freuen wir uns.

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9: Ole, was muss man denn heute unbedingt mitkriegen?
11: Dass über die Zukunft der Wiesen entschieden wird. Denn ab heute wird vor dem Bayerischen Obersten Landesgericht verhandelt, wer in Zukunft ein Wiesenzelt betreiben darf. Ein ehemaliger Wiesenwirt fordert, dass die begehrten Zeltplätze künftig EU-weit ausgeschrieben werden müssen. Bisher gehen die Zuschläge meist an Münchner Traditionswirte, vergeben nach einem Punktesystem der Stadt. Sollte die Klage Erfolg haben, könnte das die Vergabe der Wiesenzelte komplett verändern. Dann, wenn ihr am Wochenende Richtung Schwabing unterwegs seid, solltet ihr etwas mehr Zeit einplanen. Wegen des Corso Leopold und des Zamanant-Festivals werden mehrere Straßen rund um die Leopold- und Ludwigstraße gesperrt. Deshalb müssen von morgen früh an bis Montagmorgen zahlreiche MVG-Buslinien umgeleitet werden. Wenn ihr unterwegs sein wollt, dann checkt am besten vorher, welche Busse aktuell fahren. Und dann dürfen wir unsere deutschen BasketballerInnen feiern. Sie stehen nämlich zum allerersten Mal in der Geschichte im WM-Halbfinale. Und das ausgerechnet auch noch bei der Heim-WM. Das DBB-Team schlug am Abend Belgien mit 93-74. Gegen Frankreich geht's dann morgen ums Finale.
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11: Der typische Berufsverkehr ist am Start. Auf dem mittleren Ring müsst ihr mit ein bisschen Stop and Go rechnen.
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11: Achtet ein kleines bisschen mehr auf euer Tempo in Giesing auf der Pilgersheimer Straße, in Schwabing auf der Schwere Reiter, in Feldmoching auf der Herberg, in Putzbrunn auf der äußeren Otto Brunner, in Perlach auf der Holzfriesen, in Unterhaching auf der Münchner und in Bogenhausen auf der Ismaninger Straße. Habt ihr auch noch einen Blitzer gesehen? Dann ruft einfach kurz an oder schreibt eine WhatsApp unter der 93.3.
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11: Auf dem Weg von der Münchner Freiheit hier bis zum Sender habe ich, glaube ich, jeden in einem 10-Kilometer-Umkreis aufgeweckt, denn ich hatte einen Koffer dabei und der war sehr laut. Ich habe aber nicht nur das gemacht, ich habe auch ziemlich gefroren, denn meine Jacke war ein bisschen dünn. Es ist sehr kühl heute Morgen. Zieht euch eine ordentliche Jacke oder einen Pulli an. Es wird aber noch ordentlich warm heute. Wir kriegen bis maximal 20 Grad. Die Wolken, die sind auf jeden Fall da. Die Sonne kommt aber auch immer mal wieder raus und dann wird es eigentlich ganz freundlich heute.
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9: Morgen, hier ist Laura und die Top 3 meiner persönlichen Horrorvorstellungen. Spinnen im Schlafzimmer, Benzin bei 2,30 Euro und die Suche nach einem WG-Zimmer. Aber zum Glück gibt's Kollegin Annika, die zeigt euch, wie ihr die perfekte WG findet, ohne euch hops nehmen zu lassen. Gibt's alles nach Harry Styles und das ist jetzt Temper City mit Self-Aware. Kommt gut raus!

0: Morgen, ihr hört Energy mit immer den besten neuen Hits. Und ob ihr wollt oder nicht, wir starten jetzt die Energy am Morgen Wohngemeinschaft.
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0: Endlich mal wieder WG-Leben. Ja, bin der Done That, ist aber schon wirklich ein Weilchen her. Deswegen habe ich mir WG-Langzeitbewohnerin und Kollegin Annika dazugeholt.
2: Morgen.
0: Hallo, du?
2: Ich?
0: Bereitest uns jetzt auf das nächste WG-Casting vor.
2: Yes.
0: Denn ich sag mal so, bei den WG-Anzeigen gibt es schon immer mal wieder so ein paar Sätze, die was anderes bedeuten. Du bist also jetzt unsere Übersetzerin und ich fange an mit Satz Nummer 1.
2: Wir haben keinen Putzplan. Übersetzung bitte, Annika.
3: Ganz gefährlich, weil das heißt immer, niemand putzt außer dir und du putzt dann auch erst, wenn es so nervig ist, dass du dich einfach mal überwindest. Also ist immer ein schlechter Deal, ihr verliert immer.
0: Das ist ja voll die Falle.
3: Ja.
0: Gut, dass wir drüber sprechen.
3: Absolut.
0: Nächster Satz. Wir teilen alle Lebensmittel.
3: Größter Quatsch, den ich je gehört habe. Weil heißt, ich kaufe das 15 Euro Olivenöl, den 8 Euro Kaffee und du kaufst alle 3 Monate mal das einlagige Klopapier.
0: Oh, das klingt auch ganz nach mir, ne? Würde ich genauso machen. Zum letzten und finalen Satz. Das Zimmer ist super gemütlich. Was heißt das?
3: Da kann ich direkt sagen, das ist mein größter WG-Aufreger überhaupt, weil das heißt, dein Zimmer ist eine Schuhschachtel. Bei mir war das eine Schuhschachtel mit einer Dachschräge. Das heißt, ich konnte nicht mal gerade in meinem ersten WG-Zimmer stehen, hab mir mit meiner 1,80 immer den Kopf angestoßen und hatte allgemein einfach keine gute Zeit.
0: Wie viel zahlst du?
3: Mittlerweile zu viel. Ja. Immer noch zu viel.
0: Klassiker.
3: Wie immer.
0: Tja, aber Annika, würdest du hier nicht arbeiten, würden wir auch deine Miete vielleicht übernehmen. Denn
3: Mensch.
0: 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Und wir machen hier jetzt weiter mit Nico Santos. 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

Einen wunderhübschen Freitagmorgen euch. Ihr hört Energy jetzt mit Cat's Eye. Das ist eine sechsköpfige Mädelsband, entstanden aus einer Netflix-Show. Und diese sechs Mädels haben sich gegen 120.000 Bewerberinnen durchgesetzt. Müsst ihr euch mal vorstellen. Aber zu Recht sind es diese sechs geworden. Denn ihr neuer Song Animal, der knallt. Auch jetzt, das sind immer die besten neuen Hits hier bei Energy. Kommt gut raus. Ja.

0: Ach München, als wäre der Freitag nicht die Good News des Tages. Ich habe noch mehr für euch.
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0: Erstmal guten Morgen und dann wird es in erster Linie nächstes Jahr richtig musikalisch werden bei uns in der City. Denn Kraftklub kommt nächstes Jahr nach München und zwar am 14. August spielen die Jungs ein richtig großes Open Air auf dem Königsplatz.
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0: und ich freue mich tatsächlich drauf, weil Songs verlieren, also was ihr im Hintergrund hört, ist einer meiner absoluten Favorite-Songs von den Jungs. Und die neue Tour heißt dann, das war keine Phase. Und nachdem sie dieses Jahr schon in der Olympiahalle gespielt haben, wollen sie es nächstes Jahr noch eine Nummer größer machen. Wie gesagt, 14. August nächsten Jahres live auf dem Königsplatz. Tickets könnt ihr euch nächste Woche Mittwoch schießen. Und dass der Königsplatz ein ganz eigenes Ambiente hat, davon konnte ich mir dieses Jahr ein Bild machen, weil ich habe bei Dream auf dem Königsplatz gehostet. Und das ist einfach unglaublich. Wir hatten auch noch geiles Wetter. Also da freuen wir uns auf jeden Fall schon mal auf nächstes Jahr. Kraftklub Live Walk.

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1: Hi, hier ist Energy am Morgen mit mir, Laura. Und heute Morgen begrüßen wir eine neue Ikone auf Social Media. Meine Lieblingsschauspielerin Jennifer Lawrence, kennen wir aus Tribute von Panem, ist ganz frisch auf Instagram. Herzlich willkommen. Unter dem Namen J-Law, also J und dann L-A-W wegen Jennifer Lawrence, ne, hat sie jetzt ihr Debüt gefeiert und das waren ihre legendären erste Worte.
2: So yeah, I'm giving it a shot and if anyone says anything negative, I will quit.
1: Die ist so geil. Das war einfach ihr erster Post. Da filmt sie sich selbst und sagt, wenn jemand fies zu ihr ist, löscht sie den Account wieder. Wie geil kann man bitte sein? Beste Frau überhaupt und auch ein Vorbild für mich. Denn mit genau diesen Worten werde ich dieses Jahr Heiligabend bei der Familie eröffnen. Und was sonst so los ist auf der Welt, das checken wir gleich im Energy Update.
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1: Ole, worüber wird denn heute überall gesprochen?
0: Dass unsere Mieten hier in München hoffentlich bald deutlich günstiger werden, denn unsere City will stärker gegen überhöhte Mieten vorgehen. Geplant ist ein sogenannter Mietenmonitor. Ein digitales Tool soll Wohnungsanzeigen automatisch prüfen und verdächtig hohe Mieten erkennen. Die Vermieter sollen dann auf mögliche Verstöße hingewiesen werden. Gerade bei Neuvermietungen liegen die Preise oft deutlich über dem ohnehin schon hohen Münchner Niveau. Dann starten nächste Woche ja die Tunnelbauarbeiten für die zweite Stammstrecke. Doch bevor das passiert, können sich alle Interessierten dieses Wochenende nochmal die fertig montierte Tunnelbohrmaschine Donna Maria anschauen. Am Tunnelportal West öffnet die Baustelle ihre Tore für Besucherinnen und Besucher am Samstag und Sonntag. Und wer Porsche fährt, sammelt offenbar nicht nur PS, sondern auch Punkte in Flensburg. Laut einer Auswertung von Verivox haben Porsche-Fahrer 71% häufiger Punkte als der Durchschnitt. Dahinter kommen Range Rover und Tesla, am anderen Ende stehen Mitsubishi-Fahrer. Die haben deutlich seltener was auf dem Punktekonto. Häufigster Grund ist übrigens zu schnelles Fahren.
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0: Die Straßen sind aktuell gut voll. Auf dem mittleren Ring müsst ihr mit ein bisschen Stop-and-Go rechnen. Sonst habe ich aber keine Meldung für euch.
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0: Christian hat eingemeldet in Sendling auf der Schäftlandstraße, außerdem in Altstadt-Lehl auf der Iffland, in Schwabing auf der Heckscher, in Giesing auf der Pilgersheimer, in Freimann auf der Ingolstädter, in Bogenhausen auf der Ismaninger, in Unterhaching auf der Münchner und in Feldmoching auf der Herbergstraße. Habt ihr auch noch einen Blitzer gesehen? Dann ruft einfach kurz an oder schreibt eine WhatsApp, so wie Christian, unter der 93 3 93 3.
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0: Ich bin an den Wochenenden öfter mal mit den Zügen der Deutschen Bahn unterwegs und ich glaube, heute könnte das erste Mal sein, dass ich nicht komplett verschwitzt irgendwo ankomme, denn wir haben einfach keine hochsommerlichen Temperaturen mehr. Wir kriegen heute maximal 20 Grad. Es ist auf jeden Fall bewölkt, die Sonne guckt aber immer mal wieder durch und ich hoffe einfach, dass die Klimaanlage funktioniert und es einfach generell in den Zügen nicht so warm ist.
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Tag der Woche, Freitag, vor allem auch, weil unsere Energy Stars neue Musik droppen. Und was da ganz frisch jetzt auf dem Markt ist, das hören wir gleich nach Alex Warren mit Ordinary. Und jetzt am Start Kygo, Khalid und Griffin, Save My Love.

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My name is Alex Warren.

wunderhübschen guten Morgen, hier ist Energy. Und habt ihr schon mal auf die Clock geschaut? Es ist Zeit für neue Musik. Energy, it's Friday. Ja, so ist es. Die Jungs von Clock sind zurück. Seit heute Nacht ist endlich die EP Eiskalte Engel draußen. Ganze 5 Songs bekommen wir da auf einmal. Unter anderem den Track Skeletons, also Skelette. Ist natürlich ein absoluter Banger, hab gerade schon reingehört, freue mich sehr drauf. Alle Infos dazu und auch zu allen anderen Hits findet ihr auch in unserem Energy New Hits Friday Podcast auf Spotify, energy.de, also überall, wo es Podcasts gibt. Und jetzt hauen wir uns das neue Ding auch rein. Hier sind für euch Clock mit Skeletons. Das sind immer die besten neuen Hits.

0: Packen wir es rein jetzt in den Freitag hoch, die Ende. Richtig Wochenende.
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0: Und damit ihr einigermaßen informiert seid über den Start ins Wochenende, haben wir das Wichtigste für euch aus München für München zusammengefasst. Und da geht es heute tatsächlich ein bisschen um die Zukunft unserer Wiesen. Ab heute wird von dem Bayerischen Obersten Landesgericht darüber verhandelt, wer künftig eigentlich ein Wiesenzelt betreiben darf. Ein ehemaliger Wiesenwirt will erreichen, dass die begehrten Zeltplätze EU-weit ausgeschrieben werden müssen. Bisher regelt das eher die Stadt und ein Punktesystem und meistens landen die großen Zelte bei unseren bekannten Münchner Traditionswirten. Hat die Klage allerdings Erfolg, könnte sich das Ganze ordentlich verändern, also vielleicht irgendwann mal Oktoberfest International, plötzlich bewirbt sich halb Europa um das Bierzelt. Bin ja mal gespannt, was da auf jeden Fall heute rauskommt. Und wenn die Wiesn nächste Woche dann startet, sind auch die Sanitäter besser vorbereitet. Nach dem Rekordeinsatztag im vergangenen Jahr gibt es mehr Personal, neue Technik und eine zusätzliche Sanitätsstation. Blutwerte können erstmals direkt auf der Wiesn gecheckt werden und auch beim Thema Selbstverteidigung werden die Einsatzkräfte zusätzlich geschult. Und heute Abend wird München dann ein bisschen dunkler werden zu Earth Night. Muss natürlich unterstrichen werden von Michael Jackson. Bleiben unter anderem Bavaria, Friedensengel, Siegelstor und Isartor unbeleuchtet. Damit will die Stadt auf Lichtverschmutzung aufmerksam machen. Und auch wir können mitmachen, indem wir einfach heute das Licht auslassen.
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0: Bisschen Stop-and-Go auf dem mittleren Ring gibt's, sonst kommt ihr super durch.
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0: Den Fuß vom Gas nehmt ihr am besten in Sendling auf der Schäftlandstraße, außerdem in Giesing auf der Pilgersheimer, in Schwabing auf der Heckscher, in Schwabing auch auf der Schwere Reiterstraße, in Freimann auf der Ingolstädter, Bogenhausen auf der Ismaninger, Unterhaching auf der Münchner und in Feldmoching auf der Herbergstraße. Habt ihr auch noch einen Blitzer gesehen? Dann ruft einfach kurz durch oder schreibt eine WhatsApp unter der 93 3 93
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0: Ich bin heute Morgen schon die ganze Zeit richtig gut gelaunt. Ich gehe nämlich heute Abend auf ein Konzert und da freue ich mich jetzt schon ganz, ganz lange drauf. Ist bei dem Wetter, glaube ich, auch eine okaye Aktivität zu machen. Wir kriegen maximal 20 Grad. Es ist relativ bewölkt den ganzen Tag über, aber die Sonne guckt auch immer mal durch. Falls ihr jetzt sagt, ihr habt noch keine Ahnung, was ihr bei diesem Wetter machen sollt, dann schaut doch einfach mal auf energy.de vorbei. Da ist nämlich unser Wochenendcheck und da seht ihr so, was in München denn dieses Wochenende so abgeht und was man so machen kann.
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1: Energy am Morgen mit dem Münch. Anna, guten Morgen und bis.
16: Morgen, Laura hier. Ich wünsche euch einen gigantischen Freitag. Es geht steil in Richtung Wochenende und obendrauf fetzen wir uns gleich noch die neuesten News unserer Energy Stars. Davor aber noch Michael Schulte mit 5 AM und jetzt fetzen wir uns Jennifer Lopez zusammen mit David Guetta. Das ist Save Me Tonight.

0: Ja moin, hier ist Energy am Morgen mit immer den besten neuen Hits. Und das P in Pop, da steht ganz klar für unsere Kollegin Pia. Und damit ist sie jetzt wieder an der Reihe, uns die Welt der Popstars zu Füßen zu legen. Und da gibt es wohl ganz heiße News. Also, let's go Pia.
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2: Und da fangen wir an mit Miley. Da hat nämlich letzte Woche der Ticketvorverkauf begonnen für ihre beiden Shows, die sie dann im Oktober in Los Angeles spielen wird. Und in dieser virtuellen Schlange, um Tickets zu kaufen, waren einfach über 1,5 Millionen Menschen, die das versucht haben. Das ist wirklich krass. Ich habe auch kurz drüber nachgedacht, aber die Hoffnung, die ist ganz schnell gestorben. Dann geht's weiter mit Billboard. Die wählen jedes Jahr den Song of the Summer. Und dieses Jahr ist es Hate That I Made You Love Me von Ariana Grande. Ich mag den Song sehr, aber für einen Sommersong ist der echt spät rausgekommen. Weiter geht's mit Harry Styles, denn der hat jetzt verkündet, dass er eben seine Together Together Tour verlängern wird und 2027 weiter Shows spielen wird. Unter anderem auch zwei Shows in Deutschland, in Berlin am 2. und 3. Juli am Flughafen Tempelhof. Also das wird ganz toll. Jetzt muss man nur noch hoffen, dass man irgendwie dafür auch Tickets bekommt.
0: Na, endlich kommt er auch nach Deutschland. Letztes Mal hat er uns ja so ausgeklammert bei seiner letzten Tour. Also schön, dass er auch mal den Weg zu uns findet. Tickets, klar, wird schwer, aber wir hängen uns alle ran. Dankeschön, Pia.
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0: Na was, ein fantastischer Start in diesen Freitag, oder? Na rein mit uns in den Vormittag. 10 Hits am Stück laufen, wir haben es 10 Uhr und wir machen gleich weiter mit der aktuellen Single von Milo in guten 10 Minuten. Jetzt One Republic und ich bin Felina.
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eine Sache aus eurer Kindheit, die ihr voll gerne nochmal machen würdet, so als Erwachsener? Da wisst ihr so, ja, es ist halt eine Kindersache. Ach, eigentlich ist das nicht mehr für mich, aber irgendwie hätte ich schon Bock drauf. Bei mir ist es auf jeden Fall eine Kissenburg. Also, dass man so zu Hause sich eine Höhle baut oder sowas aus verschiedenen Kissen und Stühlen und Decke drüber und so. Das habe ich so geliebt. Aber das kann ich ja nicht machen. Ich bin ja schon erwachsen, denke ich manchmal. Wobei eigentlich, wer soll mich davon abhalten, oder? In meiner Freizeit. Milo singt genau von diesem Gefühl, was wir früher alles halt gerne gemacht haben und uns jetzt als Erwachsene nicht mehr so richtig trauen. Aber es sind halt schöne Erinnerungen. Forever Young bei Energy, immer die besten neuen Hits.

0: bei den Royals sind ja Harry und Meghan wohl inzwischen zurück in England. König Charles hat jetzt aber nochmal klargemacht, da gibt's auch keine Anrede mehr mit königliche Hoheit.
1: Tja, das war bei Anna Gutmann ja ähnlich. Die haben ja auch, ich glaube, korrigiere mich, vor 15 Jahren habt ihr den Adelstitel abgesetzt und das war ja von und zu Gutmorgen.
2: Oh, das
1: die drei Gestüter
2: also,
1: verkauft.
2: Mein Nachname Gutmorgen, den mag ich ja schon sehr gerne, ja. Aber würde ich von und zu Gutmorgen
1: heißen. Du wärst Anwältin oder sowas. Hi, hi, hi.

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23: Mit Ole, hi. Heute wird vor Gericht über ein Thema verhandelt, das die Wiesn langfristig verändern könnte. Es geht nämlich um die Frage, wer in Zukunft überhaupt ein Festzelt auf der Wiesn betreiben darf. Ein ehemaliger Wirt fordert, dass die begehrten Zeltplätze künftig EU-weit ausgeschrieben werden müssen. Bisher vergibt die Stadt die Plätze über ein Punktesystem und meistens bekommen Münchner Traditionswirte den Zuschlag. Sollte die Klage Erfolg haben, könnte das die Vergabe der Wiesnzelte komplett auf den Kopf stellen.
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0: Viele werden sich wohl genau erinnern, wo sie heute vor genau 25 Jahren waren. Die Terroranschläge vom 11. September jähren sich wieder und selbst dieser Gedenktag spaltet die USA. Präsident Trump spricht im Pentagon, während in New York frühere Präsidenten parteiübergreifend an die fast 3000 Todesopfer erinnern. Wie sollte auf das schlechte Abschneiden der deutschen Schüler bei der PISA-Studie reagiert werden? In der Diskussion um Konsequenzen fordern die Grünen, Bildung darf nicht mehr nur Ländersache sein. Parteichefin Brandner sagte der Rheinischen Post, der Bund sollte da künftig mitreden dürfen. 40 Milliarden Euro wollen die Vereinigten Arabischen Emirate in Deutschland investieren. Ein Teil davon soll in neue Rechenzentren gesteckt werden, heißt es aus Berlin. Der Präsident der Emirate ist gerade zu einem Staatsbesuch in Deutschland. Schwerer Busunfall in der Schweiz. Ein Reisebus aus den Niederlanden ist im Kanton Graubünden von der Straße abgekommen und gegen die Leitplanke gekracht. Mehrere Menschen sind tot. Genaue Zahlen hat die Polizei noch nicht mitgeteilt. Knapp 50 Reisende waren an Bord.
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3: Das sieht gerade echt noch sehr entspannt aus. Auf den Straßen nicht so viel los. Es hakt nur ein kleines bisschen auf dem mittleren Ring.
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3: In Nymphenburg wird geblitzt auf der Niederlinger Straße, Freimann auf der Ingolstädter, Bogenhausen auf der Ismaninger, Unterhaching auf der Münchner, Putzbrunn auf der äußeren Ottobrunner und einen habe ich noch, und zwar in Sendling auf der Schäftlandstraße. Wenn ihr noch irgendwas seht, dann nicht lange überlegen, einfach anrufen oder WhatsApp schicken an die 93.3.
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3: Hey, das ist doch eigentlich ein guter Start ins Wochenende rein. Temperaturen heute 18 Grad, dazu ein Mix aus Sonne und Wolken. Und die nächsten Tage sehen echt gut aus. Morgen 22, Sonntag 23 Grad und dazu gibt's richtig viel Sonne. 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

0: Energies an, bei euch immer die besten neuen Hits mit mir, Felina. Und falls ihr es noch nicht mitbekommen habt, ich bin ja ein sehr, sehr großer Herbstfan. Ich liebe die Jahreszeit, ich liebe alle Jahreszeiten, aber auch den Herbst halt ganz doll. Und deswegen bin ich gerade so richtig drin im Game und habe auch einfach Bock, irgendwie alle möglichen Herbstsachen zu machen. Was zu basteln, gemütlich Deko ändern und halt ein Pumpkin Spice Latte zu trinken. Aber ist der Pumpkin Spice schon wieder out? Ja, das wurde gerade analysiert, nämlich mit den Google Trends. Und diese Daten zeigen, Pumpkin Spice ist sowas von vorbei. Matcha und Chai sind im Moment die absoluten Herbstgetränke. Also tatsächlich, die Suche nach Matcha Latte hat Pumpkin Spice Latte bei 260% mittlerweile im August schon überholt. Also, keine Ahnung, die Leute wollen irgendwie offensichtlich nur noch Matcha. Nicht ich, lieber Pumpkin Spice. Keine Sorge, ich bin für immer dein Fan. 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
0: Dafür, dass heute Freitag ist, sieht's eigentlich echt gut aus. Wir haben so ein bisschen Stadtverkehr, aber sonst keine größeren Meldungen.
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0: In Sendling stehen sie gerade, und zwar auf der Schäftlarnstraße, Schwabing auf der Heckscher, dann in Nymphenburg auf der Niederlinger, Bogenhausen auf der Ismaninger, Unterhaching auf der Münchner und in Putzbrunn auf der äußeren Ottobrunner Straße. Staus oder auch Blitzer, die könnt ihr uns gerne melden, einfach anrufen oder eine WhatsApp schicken, geht beides an die 93.3, 93.3.
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0: Ich stehe hier immer noch mit meiner Jacke von heute Morgen. Ich weiß auch nicht, irgendwie fröstelt es mich noch ein bisschen. Es wird aber heute einigermaßen mild. 18 Grad sind nämlich drin. Dazu ja, Sonne und Wolken, die sich abwechseln. Bleibt aber erstmal trocken. Morgen sieht es richtig gut aus. 22 Grad und Sonne. Und auch am Sonntag geht es sonnig weiter. Temperaturen bleiben dann ähnlich.
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Und jetzt habe ich hier für euch auf dem Weg rein ins Wochenende Ray Gavi und Imran mit Rivers bei Energy. 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

0: Jetzt wird's deep und sehr verliebt im Energy New Hits Friday. Ganz frisch rausgekommen, neue Single von Clock Clock. Und ja, da geht's um die ganz, ganz große Liebe, hat uns Boki von Clock Clock verraten.
1: Bei unserer neuen Single Skeletons geht es darum, dass man einer Person verspricht, sie für immer zu lieben. Und wenn man sagt für immer, dann meint man nicht nur, solange man lebt, sondern auch darüber hinaus. Also nicht nur zu Lebzeiten, sondern ins Jenseits und weit, weit darüber hinaus.
0: Wow, das ist toll, oder? Richtig schöner Song ist das auch geworden. Hören wir uns jetzt hier an, ganz frisch heute rausgekommen, Skeletons von Clock Clock bei Energy, immer die besten neuen Hits.

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19: Mit Ole, hallo.
8: Auch die Sanitäter bereiten sich auf ein volles Oktoberfest vor. Nach dem einsatzreichsten Wiesentag aller Zeiten im vergangenen Jahr stockt die Eiche-Ambulanz für dieses Jahr ordentlich auf. Geplant sind mehr Personal, zusätzliche Technik und sogar eine weitere Sanitätsstation auf der Theresienwiese. Dabei unter anderem ein zusätzlicher Einsatzcontainer, damit Helfer bei Notfällen noch schneller vor Ort sein können. Außerdem kommen dieses Jahr erstmals spezielle Laborgeräte zum Einsatz. Damit können bestimmte Blutwerte direkt auf der Wiesen gemessen werden, ohne dass Betroffene erst ins Krankenhaus gebracht werden müssen.
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9: Im Studio Anna Löwer. Heute ist 9/11 genau 25 Jahre her. 3000 Menschen starben damals, als Al-Qaida-Terroristen 4 Flugzeuge kaperten und sie ins World Trade Center und ins Pentagon steuerten. Angehörige der Opfer verlesen deren Namen heute am Ground Zero in New York. Bei einem Busunfall in der Schweiz sind 5 Menschen ums Leben gekommen. Der Bus ist im Kanton Graubünden in einer Baustelle von der Straße abgekommen und umgekippt. An Bord waren fast 50 niederländische Touristen. Wie sollte auf das schlechte Abschneiden der deutschen Schüler bei der PISA-Studie reagiert werden? In der Diskussion um Konsequenzen fordern die Grünen, Bildung darf nicht mehr nur Ländersache sein. Parteichefin Brandner sagte der Rheinischen Post, der Bund sollte da künftig mitreden dürfen. Die KI-Branche warnt vor KI. Das US-Unternehmen Anthropic berichtet, dass Regime etwa mit Hilfe des KI-Modells Claude versucht haben, Regierungsgegner und Minderheiten auszuspionieren. Unter anderem geht's da um China und den Iran.
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19: Auf den Straßen sieht es eigentlich gerade ganz gut aus. Bei den Schienen solltet ihr noch dran denken, bis Montag früh gibt es an der Stammstrecke noch Bauarbeiten. Das heißt, da solltet ihr auf jeden Fall vorher Fahrplan checken, damit ihr auch pünktlich ankommt.
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19: Runter vom Gas in Bogenhausen wird geblitzt auf der Ismaninger Straße, Unterhaching auf der Münchner, Freimann auf der Ingolstädter, Nymphenburg auf der Nederlinger, in Schwabing auf der Heckscher und in Sendling auf der Schäftlarnstraße. Puh, das war's von mir. Wenn ihr noch was gesehen habt, dann ruft gern an oder schickt eine WhatsApp. 93 ist wie immer die Nummer.
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19: Also meine Handtasche ist im Moment komplett voll. Ich schleppe alles mit. Von Jacke, Regenschirm, Sonnenbrille und gefühlt braucht man das im Moment auch alles. Heute auch wieder so ein bisschen wild. Wir haben viele Wolken mit am Start. Zwischendrin auch mal kurz Sonne. 18 Grad bekommen wir und das Wochenende sieht dann tatsächlich sehr gut aus. Sonnenbrille ist am Start. Morgen bei viel Sonne und bis zu 22 Grad. Sonntag sieht ähnlich aus.

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1: Stellt euch vor, ihr seid 36 und jetzt zum allerersten Mal auf Instagram. Ganz genau das gilt für eine Legende, für einfach die Schauspielerin Jennifer Lawrence. Kennt ihr aus zum Beispiel Tribute von Panem, aber auch ganz vielen anderen fantastischen Filmen. Und diese Frau ist ja einfach ein wandelndes Meme und hat jetzt ganz neu Social Media unter dem Namen J-Law, also L-A-W geschrieben. Findet ihr sie jetzt auf Insta. Ihre Begrüßungs- und Antrittsrede komplett natürlich ikonisch, so wie sie selbst.
2: So yeah, I'm giving it a shot. And if anyone says anything negative, I will quit.
1: Sie sagt, ja okay, ich versuche das mal, aber wenn hier nur einer was Gemeines zu mir sagt, dann kündige ich das Ding wieder. Und exakt das ist bitte jetzt der Spirit für uns alle. Wir machen alles gerne, probieren alles aus, aber sobald einer zu euch gemein ist, ciao, seid da raus. Finde ich, ist die richtige Einstellung. Auch mal so, weiß ich nicht, für eine Familienfeier oder bei der Arbeit oder so. Also willkommen auf Social Media, Jennifer Lawrence.
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1: Die üblichen Verdächtigen haben wir, und zwar vor allem den mittleren Ring. Da hakt's an mehreren Stellen, sonst sieht's aber ganz gut aus.
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1: In Sendling steht einer auf der Schäftlarnstraße, Schwabing auf der Heckscher, Nymphenburg auf der Niederlinger, Freimann auf der Ingolstädter, Bogenhausen, Ismaninger und Unterhaching auf der Münchner Straße. Staus oder auch Blitzer, könnt ihr uns gerne melden, einfach anrufen, WhatsApp schicken. Nummer ist die 93. Ich wünsche euch eine gute Fahrt.
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1: Ey, das ist im Moment so richtiges Aprilwetter. Hin und her, wir haben viele Wolken, bisschen Sonne. Ja, 18 Grad sind heute drin. Das Wochenende sieht dann wirklich gut aus. Morgen 22 Grad und Sonne. Könnt ihr auf jeden Fall beim Corso Leopold vorbeischauen. Generell checkt mal energy.de, da gibt's ganz viele Events mit viel Inspo, was ihr am Wochenende so machen könnt. Denn auch der Sonntag sieht richtig gut aus bei 23 Grad.
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bei euch mit gleich Tame Impala und Jenny Dracula, krasser Ohrwurm. Und das hier ist einfach der ganz genau richtige Song, um ins Wochenende zu starten. So viel Freitagsgefühl passt kaum in einen einzigen Song rein und deswegen platzt er auch schon fast. Uptown Funk von Mark Ronson zusammen mit Bruno Mars, jetzt bei Energy. Happy Freitag!

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0: Uhr haben wir es hier auf dem Freitagmittag. Schön, dass ihr am Start seid. Die 10 jetzt am Stück laufen. Gehen gleich weiter mit der aktuellen Single von You Not Us in guten 10 Minuten. Jetzt BTS mit Swim und ich bin Felina. Hi!
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1: Wenn es bei den beiden Jungs nicht mit der Musik geklappt hätte, wäre der eine jetzt wahrscheinlich so im Cockpit, der ist nämlich absolut verrückt nach Hubschraubern, der Gregor. Und der andere sagt, naja, vielleicht so A&R-Manager, also so ein bisschen im Background von Musikern bei einem Plattenlabel gelandet. Aber zum Glück machen die beiden zusammen Musik, denn die ist sehr gut und die hören wir uns gerne an. Flipside, jetzt bei Energy immer die besten neuen Hits von Junat Ass.

0: bei den Royals sind ja Harry und Meghan wohl inzwischen zurück in England. König Charles hat jetzt aber nochmal klargemacht, da gibt's auch keine Anrede mehr mit königlicher Hoheit.
1: Tja, das war bei Anna Gutmann ja ähnlich. Die haben ja auch, ich glaube, korrigiere mich, vor 15 Jahren habt ihr den Adelstitel abgesetzt und das war ja von und zu Gutmorgen.
2: Oh, das wär so
1: krass. Die drei Gestüte
2: also,
1: hat er verkauft.
2: Mein Nachname Gutmorgen, den mag ich ja schon sehr gerne, ja. Aber würde ich von und zu Gutmorgen
1: heißen. Du wärst Anwältin oder sowas. Hi, hi, hi.

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13: Mit Ole, hi. Bei den Mieten will unsere City jetzt genauer hinschauen. München plant einen sogenannten Mietenmonitor, der Wohnungsanzeigen automatisch auswerten und auffällig hohe Mietpreise erkennen soll. Werden dabei mögliche Verstöße entdeckt, sollen Vermieter gezielt darauf hingewiesen werden. Hintergrund ist, dass gerade bei Neuvermietungen oft Preise verlangt werden, die nochmal deutlich über dem ohnehin schon hohen Münchner Niveau liegen.
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14: Im Studio Anna Löwer. Heute ist 9/11 genau 25 Jahre her. 3000 Menschen starben damals, als Al-Qaida-Terroristen 4 Flugzeuge kaperten und sie ins World Trade Center und ins Pentagon steuerten. Angehörige der Opfer verlesen deren Namen heute am Ground Zero in New York. Familienministerin Prien will schnell was für den Jugendschutz im Netz tun. Die CDU-Politikerin hat ein Sofortprogramm angekündigt mit Maßnahmen, die wirklich zügig umsetzbar sind. Was genau nun allerdings wie schnell kommt, ist noch offen. Klar ist aber, dass Prien auch eine Altersgrenze für Social Media will. Die KI-Branche warnt vor KI. Das US-Unternehmen Anthropic berichtet, dass Regime etwa mit Hilfe des KI-Modells Claude versucht haben, Regierungsgegner und Minderheiten auszuspionieren. Unter anderem geht es da um China und den Iran. Bei einem Busunfall in der Schweiz sind 5 Menschen ums Leben gekommen. Der Bus ist im Kanton Graubünden in einer Baustelle von der Straße abgekommen und umgekippt. An Bord waren fast 50 niederländische Touristen.
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15: Das sieht gerade echt noch sehr entspannt aus auf den Straßen. Nicht so viel los, es hakt nur ein kleines bisschen auf dem mittleren Ring.
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15: In Nymphenburg wird geblitzt auf der Niederlinger Straße, Freimann auf der Ingolstädter, Bogenhausen auf der Ismaninger, Unterhaching auf der Münchner, Putzbrunn auf der äußeren Otto Brunner und einen habe ich noch, und zwar in Sendling auf der Schäftlandstraße. Wenn ihr noch irgendwas seht, dann nicht lange überlegen, einfach anrufen oder WhatsApp schicken an die 93 3 93 3.
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15: Hey, das ist doch eigentlich ein guter Start ins Wochenende rein. Temperaturen heute 18 Grad, dazu ein Mix aus Sonne und Wolken. Und die nächsten Tage sehen echt gut aus. Morgen 22, Sonntag 23 Grad und dazu gibt's richtig viel Sonne. 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

0: Soll ich mal was sagen? Ich lieb das ja, wenn ihr weint. Wenn ihr so richtig heult. Vor Glück.
1: Nein, oder? Oh Gott, ich zitter am ganzen Körper. Erfeld, danke schön. Oh Gott, da kann man fast drehen. Ich hätte nicht damit gerechnet, dass ich da wirklich gewinnen könnte. Oh Gott, danke schön.
0: Das ist Gina und Gina hat sich das hier geklärt.
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7: Dafür, dass heute Freitag ist, sieht es eigentlich echt gut aus. Wir haben so ein bisschen Stadtverkehr, aber sonst keine größeren Meldungen.
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7: In Sendling stehen sie gerade, und zwar auf der Schäftlarnstraße, Schwabing auf der Heckscher, dann in Nymphenburg auf der Niederlinger, Bogenhausen auf der Ismaninger, Unterhaching auf der Münchner und in Putzbrunn auf der äußeren Ottobrunner Straße. Staus oder auch Blitzer, die könnt ihr uns gerne melden, einfach anrufen oder eine WhatsApp schicken, geht beides an die 93 3 93 3.
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7: Ich stehe hier irgendwie immer noch mit meiner Jacke von heute Morgen vom Hinweg. Ich weiß nicht, mich fröstelt so ein bisschen. Heute sehr gemischt. Wir haben sehr viele Wolken am Start. Die sind teilweise auch echt dunkel. Ansonsten aber auch Sonne mit dabei. 18 Grad gibt's maximal. Das Wochenendwetter sieht aber eigentlich gut aus. Morgen T-Shirt-Wetter, 22 Grad und Sonne. Und der Sonntag macht eigentlich Copy-Paste.
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2 Wochen ist es draußen und mittlerweile Platz 1 der deutschen Albumcharts. Das Album von Energy Star Alex Warren, Wild Child. Mit drauf ist diese fantastische Single. Da geht es darum, dass er ganz, ganz doll in jemanden verliebt ist. Auf den ersten Blick quasi. In die Emerald Eyes hat er geguckt, also in die smaragdgrünen Augen. Jetzt bei Energy immer die besten neuen Hits.

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0: Neue Musik heute rausgekommen von unseren Energy Stars am Energy New Hits Friday und die habe ich auch gleich für euch Mittagspäuschen, Mäuschen. In den 10 Hits am Stück gleich ganz neue Musik von Clock Clock und jetzt Teddy Swims. Ich bin Felina. Hi.
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0: Lieblingstag der Woche, denn Energy New Hits Friday. Der Freitag ist immer großer Release-Day bei unseren Energy Stars und da haben heute veröffentlicht Dermot Kennedy, Ellie Goulding, Becky Hill, Malik Harris, Ray. Hört ihr alles im Energy New Hits Friday Podcast über unsere Energy App und überall, wo es Podcasts gibt. Und auch diese Jungs sind mit dabei.
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0: Und zwar ganz genau jetzt.

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0: 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Und am Montag geht's los.

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16: Mit Ole, hi. Im Streit um die Vergabe der Wiesenzelte hat die Stadt München vor Gericht jetzt erstmal Rückenwind bekommen. Ein ehemaliger Wiesenwirt will ja erreichen, dass die begehrten Festzelte künftig europaweit ausgeschrieben werden müssen und hatte deshalb gegen das bisherige Verfahren geklagt. Nach der vorläufigen Einschätzung der Richter ist der Antrag aber gar nicht zulässig. Die Beteiligten können jetzt noch ihre Argumente vorbringen. Aktuell deutet aber vieles darauf hin, dass die Wiesenzelte auch künftig nicht europaweit ausgeschrieben werden müssen. Ein Urteil wird dann nach der Wiesen erwartet.
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17: Im Studio Anna Löwer. Die Terroranschläge vom 11. September jähren sich heute zum mittlerweile 25. Mal. Bei den Anschlägen starben 2001 knapp 3000 Menschen. Am Ground Zero in New York verlesen Angehörige heute die Namen ihrer getöteten Verwandten. Al-Qaida-Terroristen hatten damals 4 Flugzeuge gekapert, 2 davon flogen sie ins World Trade Center. Bei einem Busunfall in der Schweiz sind 5 Menschen ums Leben gekommen. Der Bus ist im Kanton Graubünden in einer Baustelle von der Straße abgekommen und umgekippt. An Bord waren fast 50 niederländische Touristen. Wie sollte auf das schlechte Abschneiden der deutschen Schüler bei der PISA-Studie reagiert werden? In der Diskussion um Konsequenzen fordern die Grünen, Bildung darf nicht mehr nur Ländersache sein. Parteichefin Brandner sagte der Rheinischen Post, der Bund sollte da künftig mitreden dürfen. Die KI-Branche warnt vor KI. Das US-Unternehmen Anthropic berichtet, dass Regime etwa mit Hilfe des KI-Modells Claude versucht haben, Regierungsgegner und Minderheiten auszuspionieren. Unter anderem geht's da um China und den Iran.
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18: Auf den Straßen sieht es eigentlich gerade ganz gut aus. Bei den Schienen solltet ihr noch dran denken, bis Montag früh gibt es an der Stammstrecke noch Bauarbeiten. Das heißt, da solltet ihr auf jeden Fall vorher Fahrplan checken, damit ihr auch pünktlich ankommt.
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18: Runter vom Gas in Bogenhausen wird geblitzt auf der Ismaninger Straße, Unterhaching auf der Münchner, Freimann auf der Ingolstädter, Nymphenburg auf der Niederlinger, in Schwabing auf der Heckscher und in Sendling auf der Schäftlarnstraße. Puh, das war's von mir. Wenn ihr noch was gesehen habt, dann ruft gerne an oder schickt eine WhatsApp. 93 3 93 3 ist wie immer die Nummer.
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18: Also meine Handtasche ist im Moment komplett voll. Ich schleppe alles mit. Von Jacke, Regenschirm, Sonnenbrille und gefühlt braucht man das im Moment auch alles. Heute auch wieder so ein bisschen wild. Wir haben viele Wolken mit am Start. Zwischendrin auch mal kurz Sonne. 18 Grad bekommen wir und das Wochenende sieht dann tatsächlich sehr gut aus. Sonnenbrille ist am Start. Morgen bei viel Sonne und bis zu 22 Grad. Sonntag sieht ähnlich aus.

0: ist wieder einiges passiert in der Welt unserer Energy Stars. Und falls ihr so schnell mit dem Scrollen und Videos gucken gar nicht hinterher guckt, was da im Internet los ist, da habt ihr doch immer unsere Kollegin Pia.
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0: Und da fangen wir an mit Miley. Da hat nämlich letzte Woche der Ticketvorverkauf begonnen für ihre beiden Shows, die sie dann im Oktober in Los Angeles spielen wird. Und in dieser virtuellen Schlange, um Tickets zu kaufen, waren einfach über 1,5 Millionen Menschen, die das versucht haben. Das ist wirklich krass. Ich habe auch kurz drüber nachgedacht, aber die Hoffnung, die ist ganz schnell gestorben. Dann geht's weiter mit Billboard. Die wählen jedes Jahr den Song of the Summer. Und dieses Jahr ist es Hate That I Made You Love Me von Ariana Grande. Ich mag den Song sehr, aber für einen Sommersong ist der echt spät rausgekommen. Weiter geht's mit Harry Styles, denn der hat jetzt verkündet, dass er eben seine Together Together Tour verlängern wird und 2027 weiter Shows spielen wird. Yes. Unter anderem auch zwei Shows in Deutschland, in Berlin am 2. und 3. Juli am Flughafen Tempelhof. Also das wird ganz toll. Jetzt muss man nur noch hoffen, dass man irgendwie dafür auch Tickets bekommt.
2: Allerdings, danke dir, Pia. Und er hat ja auch schon ganz genau hinter die Kulissen blicken lassen, wie das Pricing für diese Tickets zustande kommt. Und das finde ich krass, dass das ein Energy Star so einfach öffentlich postet auf Insta. Hut ab!
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0: Die üblichen Verdächtigen haben wir, und zwar vor allem den mittleren Ring. Da hakt's an mehreren Stellen, sonst sieht's aber ganz gut aus.
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0: In Sendling steht einer auf der Schäftlarnstraße, Schwabing auf der Heckscher, Nymphenburg auf der Niederlinger, Freimann auf der Ingolstädter, Bogenhausen, Ismaninger und Unterhaching auf der Münchner Straße.
12: Staus oder auch Blitzer. Könnt ihr uns gerne melden, einfach anrufen, WhatsApp schicken. Nummer ist die 93 3 93 3. Ich wünsche euch eine gute Fahrt.
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12: Ey, das ist im Moment so richtiges Aprilwetter. Hin und her, wir haben viele Wolken, bisschen Sonne. Ja, 18 Grad sind heute drin. Das Wochenende sieht dann wirklich gut aus. Morgen 22 Grad und Sonne. Könnt ihr auf jeden Fall beim Corso Leopold vorbeischauen. Generell checkt mal energy.de. Da gibt's ganz viele Events mit viel Inspo, was ihr am Wochenende so machen könnt. Denn auch der Sonntag sieht richtig gut aus bei 23 Grad.
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als wir früher in der Oberschule so Spinte bekommen haben, ja, dass wir da unsere Sachen einschließen können in der Schule, musste ich unbedingt einen haben, obwohl ich 5 Minuten von der Schule zu Fuß entfernt gewohnt habe. Einfach, weil mich das so doll an Highschool Musik erinnert hat und ich das so gerne auch haben wollte, wie in so einer amerikanischen Highschool so ein Fach haben. Das fand ich toll. Ich habe da nie reingeguckt. Ich brauchte das gar nicht. Und ehrlich gesagt war auch nicht der süßste Junge der Schule neben mir im Schrank. Das war alles gar nicht so. Aber sehr viel hat jedenfalls Highschool Musical mit meinem Mindset gemacht. Und deswegen kann ich eventuell den nächsten Song hier auch ein bisschen zu doll auswendig. Vanessa Hudgens zusammen mit Zac Efron jetzt für euch bei Energy Breaking Free. Wow!

Dieses Jahr, Ende November, geht's für Tiffany Harris auf Tour und zwar auf Healing Out Loud Tour. Und das ist natürlich ein sehr, sehr cleverer Name. Auf der einen Seite heißt das halt, übersetzt ja sowas, Speaking Out Loud heißt etwas laut aussprechen und sie will aber eben heilen. Ist eine Redewendung, die viel im Zusammenhang mit mentaler Gesundheit genutzt wird. Aber vielleicht auch eine kleine Anspielung an Ed Sheeran's Thinking Out Loud. Also der hat sowas ja auch schon mal in die Richtung benutzt. Also ganz, ganz toller Titel, finde ich. Props dafür. Tiffany Harris mit Find Me jetzt für euch bei Energy über die besten neuen Hits.

0: bei den Royals. Sind ja Harry und Meghan wohl inzwischen zurück in England. König Charles hat jetzt aber nochmal klargemacht, da gibt's auch keine Anrede mehr mit königliche Hoheit.
1: Tja, das war bei Anna Gudmund ja ähnlich. Die haben ja auch, ich glaube, korrigiere mich, vor 15 Jahren habt ihr den Adelstitel abgesetzt. Und das war ja von und zu Guten Morgen.
2: Oh, das
1: die drei Gestüte
2: also,
1: hat er verkauft.
2: Mein Nachname Guten Morgen, den mag ich ja schon sehr gerne, ja. Aber wirklich von und zu Guten Morgen.
1: Du wärst Anwältin oder sowas. Hi, hi.

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19: Mit Ole, hallo. Auch die Sanitäter bereiten sich auf ein volles Oktoberfest vor. Nach dem einsatzreichsten Wiesentag aller Zeiten im vergangenen Jahr stockt die Eiche-Ambulanz für dieses Jahr ordentlich auf. Geplant sind mehr Personal, zusätzliche Technik und sogar eine weitere Sanitätsstation auf der Theresienwiese. Dabei unter anderem ein zusätzlicher Einsatzcontainer, damit Helfer bei Notfällen noch schneller vor Ort sein können. Außerdem kommen dieses Jahr erstmals spezielle Laborgeräte zum Einsatz. Damit können bestimmte Blutwerte direkt auf der Wiesen gemessen werden, ohne dass Betroffene erst ins Krankenhaus gebracht werden müssen.
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20: Im Studio Anna Löwer. Die Terroranschläge vom 11. September jähren sich heute zum mittlerweile 25. Mal. Bei den Anschlägen starben 2001 knapp 3000 Menschen. Am Ground Zero in New York verlesen Angehörige heute die Namen ihrer getöteten Verwandten. Al-Qaida-Terroristen hatten damals 4 Flugzeuge gekapert, 2 davon flogen sie ins World Trade Center. Bei einem Busunfall in der Schweiz sind 5 Menschen ums Leben gekommen. Der Bus ist im Kanton Graubünden in einer Baustelle von der Straße abgekommen und umgekippt. An Bord waren fast 50 niederländische Touristen. Wie sollte auf das schlechte Abschneiden der deutschen Schüler bei der PISA-Studie reagiert werden? In der Diskussion um Konsequenzen fordern die Grünen, Bildung darf nicht mehr nur Ländersache sein. Parteichefin Brandner sagte der Rheinischen Post, der Bund sollte da künftig mitreden dürfen. Die KI-Branche warnt vor KI. Das US-Unternehmen Anthropic berichtet, dass Regime etwa mit Hilfe des KI-Modells Claude versucht haben, Regierungsgegner und Minderheiten auszuspionieren. Unter anderem geht's da um China und den Iran.
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22: Das sieht gerade echt noch sehr entspannt aus. Auf den Straßen nicht so viel los. Es hakt nur ein kleines bisschen auf dem mittleren Ring.
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22: In Nymphenburg wird geblitzt auf der Niederlinger Straße, Freimann auf der Ingolstädter, Bogenhausen auf der Ismaninger, Unterhaching auf der Münchner, Putzbrunn auf der äußeren Ottobrunner und einen habe ich noch, und zwar in Sendling auf der Schäftlandstraße. Wenn ihr noch irgendwas seht, dann nicht lange überlegen, einfach anrufen oder WhatsApp schicken an die 93 3 93
1: 3. 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
22: Hey, das ist doch eigentlich ein guter Start ins Wochenende rein. Temperaturen heute 18 Grad, dazu ein Mix aus Sonne und Wolken. Und die nächsten Tage sehen echt gut aus. Morgen 22, Sonntag 23 Grad und dazu gibt's richtig viel Sonne. 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
19: Dafür, dass heute Freitag ist, sieht es eigentlich echt gut aus. Wir haben so ein bisschen Stadtverkehr, aber sonst keine größeren Meldungen.
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19: In Sendling stehen sie gerade, und zwar auf der Schäftlarnstraße, Schwabing auf der Heckscher, dann in Nymphenburg auf der Niederlinger, Bogenhausen auf der Ismaninger, Unterhaching auf der Münchner und in Putzbrunn auf der äußeren Ottobrunner Straße. Staus oder auch Blitzer, die könnt ihr uns gerne melden, einfach anrufen oder eine WhatsApp schicken, geht beides an die 93.3, 93.3.
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19: Ich stehe hier irgendwie immer noch mit meiner Jacke von heute Morgen vom Hinweg. Ich weiß nicht, mich fröstelt so ein bisschen. Heute sehr gemischt. Wir haben sehr viele Wolken am Start. Die sind teilweise auch echt dunkel. Ansonsten aber auch Sonne mit dabei. 18 Grad gibt's maximal. Das Wochenendwetter sieht aber eigentlich gut aus. Morgen T-Shirt-Wetter 22 Grad und Sonne. Und der Sonntag macht eigentlich Copy-Paste.
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Gefühl, tanzen zu wollen. Genau das gibt's alles verbunden in einem Song bei Oliver Heldens, Energy Star DJ. Wirklich, der liefert ja so ab. Der macht immer so krass euphorische Tanzmusik. Macht richtig Bock, den zu hören. Hat aber noch ein alter Ego, das nennt sich High-Low. Und das wiederum macht so viel deeperen Sound. Beides fantastisch. Einen davon hören wir jetzt. Oliver Heldens, A-E-I-O-U, seine aktuelle Happy, Super-Duper-Spaß-Tanzsingle. Jetzt folgt bei Energy, die besten neuen Hits.

0: Freitagnachmittag, bald ist Wochenende. Bevor wir da aber reinstarten, habe ich noch einen brandneuen Song beim Energy New Hits Friday für euch. Und da geht's um Leichen im Keller.
1: Nein, doch.
0: Ist es ein Geständnis oder einfach nur eine Metapher? Wir hören gleich mal rein. Clock Clock mit Skeletons. Davor aber noch Juste mit Turn the Lights Off.

0: Schön, dass ihr mit am Start seid, München, hier bei Energy.
1: Heute ist wieder Freitag, heute wieder richtig.
0: Und das heißt, es ist Zeit für den Energy New Hits Friday. Da bekommt ihr zuallererst bei uns immer die besten neuen Hits. Und heute habe ich da Klock für euch. Die haben eine EP rausgebracht. Eiskalte Engel heißt die, 5 Songs sind drauf. Und in einen davon hör mal rein. Heißt Skeletons und da geht's um die Leichen im Keller, die man hat. Also die dunkelsten Geheimnisse und dass man oft Entscheidungen trifft, bei denen man weiß, ich sollte das gerade gar nicht machen. Ich glaube, das kennt jeder von uns. Vielleicht behaltet ihr sie lieber für euch, aber was Klocks Leichen im Keller sind, das halten sie nicht geheim. Das hört ihr jetzt, das ist

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3: die drei Gestüte
4: also,
3: habt ihr verkauft.
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2: Mit Ole, hi. Bei den Mieten will unsere City jetzt genauer hinschauen. München plant einen sogenannten Mietenmonitor, der Wohnungsanzeigen automatisch auswerten und auffällig hohe Mietpreise erkennen soll. Werden dabei mögliche Verstöße entdeckt, sollen Vermieter gezielt darauf hingewiesen werden. Hintergrund ist, dass gerade bei Neuvermietungen oft Preise verlangt werden, die nochmal deutlich über dem ohnehin schon hohen Münchner Niveau liegen.
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3: Mit Mia Hin. Guten Tag. Heute ist 9/11 genau 25 Jahre her. 3000 Menschen starben damals, als Al-Qaida-Terroristen 4 Flugzeuge kaperten und sie ins World Trade Center und ins Pentagon steuerten. Ein Flieger wurde von Passagieren zum Absturz gebracht. Angehörige der Opfer verlesen deren Namen heute am Ground Zero in New York. 7 mutmaßlichen Hamas-Mitgliedern soll der Prozess gemacht werden. Die Bundesanwaltschaft hat sie in Berlin angeklagt. Die Männer sollen dabei geholfen haben, Waffen für einen möglichen Anschlag auf Israelis und Juden in Deutschland oder Österreich zu organisieren. Bei einem Busunfall in der Schweiz sind 5 Menschen ums Leben gekommen. Der Bus ist im Kanton Graubünden in einer Baustelle von der Straße abgekommen und umgekippt. An Bord waren fast 50 niederländische Touristen. Mitte Dezember fällt die Entscheidung über die Reform der Fußball-Regionalliga. Das hat der DFB angekündigt. Der Plan ist, dass es ab der übernächsten Saison nur noch 4 statt 5 Regionalligen gibt. Und dann, anders als jetzt, jeder Regionalligameister automatisch in die dritte Liga aufsteigt.
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4: Dann werfen einen ganz kurzen Blick zurück auf die Straßen. Vorsichtig fahren auf der A94 Passau München. Da gab es in beiden Richtungen zwischen Paschstetten und Auwiesen einen Unfall. Und es stockt sich aktuell sehr. Auf der A99 Westumfahrung Richtung Lindau zwischen Fröttmanning Nord und Dreieck Allach 11 Kilometer Stop and Go. Und auch auf dem Ring, da geht's teils sehr stoppend voran.
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4: Dankeschön an Petra und Peter. Die haben Blitzer in Giesing in der Pilgersheimer und Feldkirchen Aschheimer Straße gemeldet. Dann wird so teuer in Freimann in der Freisinger Landstraße und in Mosach in der Max-Born-Straße 60 sind angesagt. Wo wird's noch teuer? Lasst es mich und die anderen wissen. Wie Petra und Peter eine WhatsApp schicken oder durchklingeln. Beides geht unter der 93 3 93
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4: Jacke an oder Jacke aus? Ich finde, heute fühlt sich's an wie im April. Ich kann auch nicht sagen, ob mir warm oder kalt ist. Viele Wolken am Start. Sonne kommt zwischendurch auch mal raus bei 18 Grad. Später kann es dann noch kleine Schauer geben. Fürs Wochenende ist dann die Lederjacke euer Best Buddy. Es wird sonnig bei 22 Grad. Und erst am Sonntag auf Montag in der Nacht soll es nass werden. Aber nicht nur Tropfen, sondern auch Geldscheine regnet es für euch, wenn Energy eure Miete zahlt für ein Jahr lang. Wisst ihr, wie viel Geld es ist? Wie viel euch übrig bleibt? Einiges. Und wie ihr gewinnen könnt, das hört ihr gleich. Davor aber noch Jennifer Lopez und David Guetta mit Save.

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10: Es hat gekracht auf der A94 Passau München. Obacht geben in beiden Richtungen zwischen Paschetten und Auwiesen. A99 Ostumfahrung Richtung Nürnberg. Zwischen Ottobrunn und Hohenbrunn. Hier liegt ein Motorradkoffer auf der Fahrbahn. Und auf der A99 Westumfahrung Richtung Lindau zwischen der Herberg und Dreieck-Allach. Hier haben wir 8 Kilometer Stop and Go nach einem Unfall.
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10: Teuerwitz in Giesing in der Pilgersheimer, Feldkirchen, Aschheimer, Garching, Münchener und Plining, Erdinger Straße. 50 sind hier angesagt. Falls noch was fehlen sollte, Staus, Blitzer, sonstiges, dann haust es gern durch per WhatsApp oder klingelt durch. Alles unter der 93.3, 93.3.
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10: Das Wetter ist, wie ich vom Kleiderschrank aktuell, es kann sich nicht entscheiden. Heute müssen wir so ein bisschen mit allem rechnen. Ich traue auch allen da draußen nicht. Sonne haben wir, aber auch kleine Schauer später bei 18 Grad. Also wenn ihr fortgeht, dann nehmt den Knirps vielleicht mal lieber mit. Am Wochenende ist dann eher Sonnenbrille angesagt, Sonnewolken im Mix bei 22 Grad.
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0: wolltet ihr als Kind immer werden? Also vielleicht Ritter, Prinzessin oder Flugbegleiterin? Das war zumindest bei mir so. Ich fand das richtig cool. Bei Energy Star Taylor Swift war es ein bisschen was anderes. Und zwar Aktienhändlerin. Ihr Papa hat das gemacht und dann dachte sie sich, boah, da hab ich auch Bock drauf. Hat sich dann aber doch irgendwie anders entschieden. Sie verkauft keine Wertpapiere, aber ihre Musik ist einiges wert. 2 Milliarden US-Dollar soll sie ungefähr besitzen.
1: Damn.
0: Aber die weiß halt auch, wie man Ohrwürmer produziert, ne? Und das ist einer davon. Ein Oldie von Taylor Swift.

0: 16 Uhr und wir sind mittendrin in den 10 Hits am Stück.
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0: Was ist denn da am Wochenende los bei uns in der City? Günstige Trachten, günstig ins Kino und Live-Musik for free.
2: Nein, doch.
0: Es geht richtig steil. Ich glaube, ich muss mich vierteilen, um das alles zu schaffen. Was alles geht, hört ihr noch diese Stunde. Dazu natürlich immer die besten neuen Hits gleich von Kamerads, davon noch Topic und Becky G mit Sorry Papi.

Wenn ihr in euren Geldbeutel oder auf euer Konto schaut, euch da eine gähnende Leere entgegenkommt und ihr denkt, boah, bin ich broke. Ging Energystar Kamrat 2021 ähnlich. Er hat sich von seinem alten Team getrennt, konnte seine Miete nicht mehr bezahlen und seine Eltern haben dann so fest an ihn geglaubt, dass sie einen Kredit aufgenommen haben, damit er die Produktion von I Believe finanzieren kann. Und mit dem Song ist er ja auch voll durchgestartet, hat geklappt. Mittlerweile bekannter Künstler, viele Songs. Hier ist ein brandneuer für euch von Kamrat, Love Sober bei Energy. Wir haben immer die besten neuen Hits.

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22: Mit Ole, hi. Im Streit um die Vergabe der Wiesenzelte hat die Stadt München vor Gericht jetzt erstmal Rückenwind bekommen. Ein ehemaliger Wiesenwirt will ja erreichen, dass die begehrten Festzelte künftig europaweit ausgeschrieben werden müssen und hatte deshalb gegen das bisherige Verfahren geklagt. Nach der vorläufigen Einschätzung der Richter ist der Antrag aber gar nicht zulässig. Die Beteiligten können jetzt noch ihre Argumente vorbringen. Aktuell deutet aber vieles darauf hin, dass die Wiesenzelte auch künftig nicht europaweit ausgeschrieben werden müssen. Ein Urteil wird dann nach der Wiesen erwartet.
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24: Mit Mia Hehn. Guten Tag. Die Terroranschläge vom 11. September jähren sich heute zum mittlerweile 25. Mal. Bei den Anschlägen starben 2001 mehr als 3000 Menschen. Am Ground Zero in New York verlesen Angehörige heute die Namen ihrer getöteten Verwandten. Al-Qaida-Terroristen hatten damals 4 Flugzeuge gekapert. 2 davon flogen sie ins World Trade Center. Ein schnelles Aus der Rente nach 45 Beitragsjahren wird so nicht kommen. Das hat Bundesarbeitsministerin Bass bekräftigt. Sie sagt, es werde einen Vertrauensschutz für Menschen geben, die damit geplant haben. Gleichzeitig machte Bass deutlich, dass sie hinter einer umfassenden Rentenreform steht. Urlaub in Deutschland ist weiter sehr beliebt. Von Januar bis Juli haben Hotels, Pensionen und Co. etwa 280 Millionen Übernachtungen gezählt. Das ist ein neuer Rekord, so das Statistische Bundesamt. Die meisten Gäste kamen aus dem Inland. Wenn der DFB künftig von einem Bundesland eine Rechnung über einen Polizeieinsatz kriegt, reicht er die an den jeweiligen Heimatverein weiter. Zumindest einen Teil der Kosten soll der Verein übernehmen, nicht der Verband. Das hat der DFB beschlossen. Konkret geht es da um die besonders teuren Einsätze bei Hochrisikospielen.
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2: Dann werfen wir einen ganz kurzen Blick zu euch auf die Straßen. Obacht geben, A94 Passau, München. Hier kommt es in beiden Richtungen zwischen Paschtetten und Auwiesen zu Behinderungen nach einem Unfall. Es staut sich in Richtung Passau auf 6 Kilometern. A96 in Lindau Richtung München zwischen Blumenau und Leim. Hier hat es auf der rechten Spur gekracht. Und A99 Westumfahrung Richtung Lindau zwischen Herberg und Dreieck-Allach. Da haben wir 8 Kilometer Stop and Go an der geräumten Unfallstelle.
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2: Wenn ihr heute nicht so fotogen seid, dann solltet ihr runter vom Gas in Giesing in der Pilgersheimer, Feldkirchen, Aschheimer, Mosach, Max-Born-Straße und Freimann, Freisinger Landstraße. Wo werden noch Fotos geknipst? Lasst es mich und die anderen gerne wissen per WhatsApp oder ihr klingelt durch. Beides geht unter der 93.3.
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2: Falls ihr gerade schon überlegt, was ihr im Feierabend machen könnt, das Wetter macht es jetzt nicht unbedingt leichter. 18 Grad, Sonne ist da, ja. Es schaut aber teils so mit den dicken Wolken auch einfach voll nach Regen aus. Also für draußen sitzen braucht es halt wahrscheinlich so ein bisschen Glück. Wochenende wird dafür herbstlich schön, Sonne-Wolken im Mix bei 22 Grad. Und da gibt's einiges zu tun für euch. Super viele Events, die dieses Wochenende gehen. Welche hört ihr gleich beim Energy-Wochenendcheck? Davor aber noch der brandneue Song von Milo, Forever Young, hier bei Energy. Wir haben immer die besten neuen Hits für euch. Schön, dass ihr mit am Start seid.

0: Na, noch kein Plan fürs Wochenende? Ich hab da was.
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0: Man muss sich schon fast vierteilen, damit man alles schafft. So viele coole

0: natürlich auch Foodständen. Danach könnt ihr dann beim Trachtenflohmarkt im Hofbräukeller vorbeischauen. Da gibt's wunderschöne Trachten, Dirndl und Lederhosen zu günstigeren Preisen, die ihr euch jetzt kurz vor der Wiesn noch abstauben könnt. Wer es lieber entspannter möchte, der kann auch beim Kinofest vorbeischauen. Da bieten super viele Kinos Filme für nur 5 Euro an. Mitmacht zum Beispiel auch das Matheser. Und da meine persönliche Empfehlung, da wird ein Doku-Film von unserem American Football Team, den Munich Ravens, gezeigt. Und für alle, die nicht nur Sport sehen, sondern auch selber machen wollen, Sonntag ist Run for Life. Für einen guten Zweck könnt ihr entweder 5 oder 10 Kilometer laufen. Ich habe gesagt, es ist einiges los. Ihr habt auf jeden Fall Zeit, um euch zu entscheiden. Für alle Infos zu den Events klickt euch rein beim Wochenendcheck auf energy.de.
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0: Werfen den ganz kurzen Blick zurück auf die Straßen. A94 Passau München in beiden Richtungen zwischen Paarstetten und Auwiesen. Da kommt es zu Behinderungen nach einem Unfall. Es staut sich in Richtung Passau auf 6 Kilometern. A99 Westumfahrung Richtung Lindau zwischen der Herberg und Dreieck-Allachhammer. 8 Kilometer Stop-and-Go an der geräumten Unfallstelle. Und dazu kommt das übliche Stop-and-Go auf dem Ring.
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0: Teuer wird's in Moosach in der Max-Born, Feldkirchen, Aschheimer, Giesing, Pilgersheimer Straße und Freimann, Freisinger Landstraße. Falls ihr sagt, da fehlt noch was, staust du eine Blitzer-Gang, kurze WhatsApp schicken oder durchklingeln, beides geht unter der 93.3 93.3.
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0: Also wir sind jetzt endgültig in dieser Jahreszeit angekommen, in der die Frage, brauche ich eine Jacke, zum täglichen Lebensinhalt wird. Heute 18 Grad, Sonne, Wolken im Mix. Spätabends kann es hier und da noch tröpfeln. Das Wochenende wird dann noch ein Ticken schöner und herbstlich bei 22 Grad.
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0: Was macht ihr so, um einen klaren Kopf zu bekommen? Vielleicht einen Spaziergang durch den Englischen oder einfach an die Isar und...
1: Oder sitzen. Sitzen, nachdenken. Einfach sitzen, Bruder.
0: Manchmal muss man einfach sitzen, um klarzukommen. Auch Stars sind mal überfordert. Zum Beispiel One Republic. Die sind halt nach ihren Konzerten, verständlich, ein bisschen kaputt. Und um sich dann wieder aufzupäppeln, mieten die sich einfach ganze Basketballhallen oder Bowlingbahnen, um sich ungestört auszupowern. Ja, kann man machen. Fahrt zum Bowlen oder sitzt einfach nur da. Kommt klar. Und währenddessen gibt's jetzt One Republic für euch. Mit Need Your Love hier bei Energy. 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

0: Call Me Maybe von Carly Rae Jepsen, was ein alter Banger hier mittendrin in den Zenits am Stück bei Energy. Ich bin's, Selina. Hi, schön, dass ihr mit am Start seid.
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0: 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Wie klingt das?
2: Wow.
0: Das gibt's und zwar bei uns. 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
2: Super!
0: Hört ihr gleich dazu immer die besten neuen Hits. Gleich ein brandneuer Song von Clock Clock. Dafür noch Taylor Swift mit Elizabeth Taylor.

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Jennifer Lopez mit On The Floor. Was ein Banger. Und jetzt habe ich einen ganz neuen für euch, denn es ist Zeit für den. Energy, New Hits Friday. Welche Entscheidung habt ihr schon mal getroffen, bei der ihr dachtet, das sollte ich lieber nicht machen? Vielleicht wart ihr mal bei einem Typen, der eine große Red Flag ist, oder seid feiern gegangen, obwohl ihr wusstet, ihr müsst am nächsten Tag früh raus. Kennt ihr safe? Und um solche fragwürdigen Entscheidungen geht's auch im neuen Song von Clock Clock. Skeletons heißt die Nummer und ist einer von 5 Songs auf der neuen EP Eiskalte Engel. Clock Clock singt über die Leichen im Keller, also die dunklen Geheimnisse, die man hat und die niemals an die Oberfläche kommen sollten. Da müsst ihr safe gerade an irgendwas denken, ich bin mir sicher. Egal was es ist, dazu hören wir jetzt die neue Nummer von Clock Clock, Skeletons bei Energy. 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
2: Und bei den Royals sind ja Harry und Meghan wohl inzwischen zurück in England. König Charles hat jetzt aber nochmal klargemacht, da gibt's auch keine Anrede mehr mit königliche Hoheit.
3: Tja, das war bei Anna Gutmorgen ja ähnlich. Die haben ja auch, ich glaube, korrigiere mich, vor 15 Jahren habt ihr den Adelstitel abgesetzt. Und das war ja von und zu Gutmorgen. Oh, das die 3 Gestüte
4: also,
3: verkauft.
4: Mein Nachname Gutmorgen, den mag ich ja schon sehr gerne, ja. Aber würde ich von und zu Gutmorgen
3: heißen. Du wärst Anwältin oder sowas. Hi, hi, hi. Hi.

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15: Mit Ole, hallo. Auch die Sanitäter bereiten sich auf ein volles Oktoberfest vor. Nach dem einsatzreichsten Wiesentag aller Zeiten im vergangenen Jahr stockt die Eiche-Ambulanz für dieses Jahr ordentlich auf. Geplant sind mehr Personal, zusätzliche Technik und sogar eine weitere Sanitätsstation auf der Theresienwiese. Dabei unter anderem ein zusätzlicher Einsatzcontainer, damit Helfer bei Notfällen noch schneller vor Ort sein können. Außerdem kommen dieses Jahr erstmals spezielle Laborgeräte zum Einsatz. Damit können bestimmte Blutwerte direkt auf der Wiesen gemessen werden, ohne dass Betroffene erst ins Krankenhaus gebracht werden müssen.
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16: Mit Mia Hehn. Guten Tag. Heute ist 9/11 genau 25 Jahre her. 3000 Menschen starben damals, als Al-Qaida-Terroristen 4 Flugzeuge kaperten und sie ins World Trade Center und ins Pentagon steuerten. Ein Flieger wurde von Passagieren zum Absturz gebracht. Angehörige der Opfer verlesen deren Namen heute am Ground Zero in New York. Der Sparkurs von VW sorgt weiter für große Unsicherheit bei den Beschäftigten. Die Arbeitnehmerseite erhöht deshalb den Druck auf den Vorstand. Die IG Metall fordert das Unternehmen auf, an den Tisch zu kommen. Es müsse geklärt werden, dass und wie der Tarifvertrag eingehalten wird. Schluss mit hier bitte nur Bargeld. In Deutschland soll es bald möglich sein, dass man überall auch mit Karte oder Handy zahlen kann. Wie mehrere Medien berichten, plant das die Bundesregierung. Schon im kommenden Jahr soll das Ganze umgesetzt werden. Wenn der DFB künftig von einem Bundesland eine Rechnung über einen Polizeieinsatz kriegt, reicht er die an den jeweiligen Heimatverein weiter. Zumindest einen Teil der Kosten soll der Verein übernehmen, nicht der Verband. Das hat der DFB beschlossen. Konkret geht's da um die besonders teuren Einsätze bei Hochrisikospielen.
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13: Die A94 Passau München habe ich für euch. Hier kommt's in beiden Richtungen zwischen Paschtetten und Auwiesen zu Behinderungen nach einem Unfall. Es staut sich in Richtung Passau auf 6 Kilometern. A99 Westumfahrung Richtung Lindau zwischen Herbeck und Dreieck-Allach haben wir 9 Kilometer Stop and Go. Und dazu kommt der Feierabendverkehr. Es hakt auf Mittleren Ring.
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13: Piu, es wird teuer in Freimann in der Freisinger Landstraße, Mosach, Max Born, Feldkirchen, Aschheimer und Giesing-Pilgersheimer Straße in der 30er-Zone. Staus oder Blitzer, wenn ihr noch was habt, gern kurz auf WhatsApp schicken oder durchklingeln, beides geht unter 93.3, 93.3.
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13: Die große Frage für heute Abend, gehen wir noch raus oder bleiben wir lieber drin? Es ist noch Sonne am Start, nachher wird es aber viel bewölkter und auch kälter, 12 Grad. Also ich glaube, ich fände beide Optionen gar nicht so schlecht. Wenn ihr rausgeht, aber bitte noch eine Jacke dazu. Am Wochenende könnt ihr dann auf jeden Fall was draußen planen. Lederjackenwetter, Sonnewolken im Mix bei 22 Grad.
18: Hier ist Nico Santos

0: da.
1: Unser Energy Star Taylor Swift bringt neue Musik raus, die ihr so noch nie gehört habt. Und zwar klingt die so. Aber natürlich ist das nicht Taylor Swift selbst, nein, sondern Insekten. Und eins davon wurde jetzt nach ihr benannt. Das Taylor Swift-Insekt heißt Swiftiphilus tayloree. Ist eine Kombi aus ihrem Namen und dem ihrer Fans, den Swifties. Ich finde, es hört sich an wie eine Krankheit. Swiftiphilus. Was ist das? Also es ist ein kleiner gelber Käfer mit so roten Punkten. Ein Pflanzenfresser, der mit australischen Eichen in Verbindung steht. Jetzt fragt ihr euch vielleicht, wieso haben die Wissenschaftler diesen Käfer nach ihr benannt? Der Grund ist wirklich super banal. Ich habe ja gesagt, er ist gelb mit roten Punkten. Und das hat die Wissenschaftler an Taylors blonde Haare mit ihrem roten Lippenstift erinnert. So bescheuert. Und es wird noch wilder. Diese Gattung Swiftiphilus umfasst 4 Arten, die durch Taylors Musik inspiriert sind. Es gibt zum Beispiel Swiftiphilus amator, bedeutet Liebhaber und bezieht sich auf das Album Lover von ihr. Oder Wiftiphilus intrepidus, bedeutet furchtlos und ist von ihrem Album Fearless. Also es artet langsam wirklich komplett aus mit Taylor. Wenn diese Käfer jetzt auch noch Eier legen, dann haben wir nicht nur menschliche Swifties, sondern eine ganze Armee an Swiftie-Käfern. Naja, gleich hört er sie auf jeden Fall nicht hiermit, sondern mit normaler Musik in den 10 Hits am Stück. I knew it, I knew you.
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12: Werfen einen ganz kurzen Blick zu euch auf die Straßen A94 Passau-München. Hier kommt es immer noch in beiden Richtungen zwischen Paschtetten und Auing zu Behinderungen nach einem Unfall. A99 Westumfahrung Richtung Lindau. Zwischen Neuherbeck und Dreieck-Allach geht es sehr langsam voran. 9 Kilometer Stop and Go. Und dazu mixt sich auch noch der Feierabendverkehr. Es ist einiges los auf dem Ring.
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12: Teuer wird's in Freimann, Freisinger Landstraße, Mosach, Max, Born hier 60, Feldkirchen, Aschheimer und Giesing-Pilgersheimer Straße hier 30. Falls noch was fehlen sollte, Staus oder Blitzer, gern kurze WhatsApp schicken, Sprachnachricht geht auch, Rudi klingelt durch, alles unter der 93.3, 93.3.
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12: Ich bin ja heute auf dem ASAP Rocky Konzert. Freunde, ich bin sehr hyped, aber ich hatte heute Morgen wirklich gar keinen Plan, was ich anziehen soll. Notfalljacke ist mal dabei, auch nicht schlecht für den Rest des Tages. Frisch wird's nämlich bei 12 Grad nachher. Am Wochenende dann vielleicht die Lederjacke, Sonnewolken im Mix bekommen wir bei 22 Grad. Und erst am Sonntag auf Montag soll es dann kleine Schauer geben.
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0: Good I Knew You ist ja der Titelsong zum neuen Toy Story Film. Und jetzt vom einen Kinderfilm zur nächsten Kinderserie.
1: Hallo Leute, ich bin's, Mickey Mouse.
0: Mickey Mouse waren, glaube ich, viele von uns Fans. Auch bei den Stars sehr beliebt, zum Beispiel bei Britney Spears, Justin Timberlake oder Christina Aguilera. Die haben alle beim The New Mickey Mouse Club mitgemacht. Das war eine Serie auf dem Disney Channel, bis 1996 ging die. Und es war so ein bisschen der Startschuss für Christina Aguileras Karriere. Dann ist sie ja in den 2000ern und 2010ern total durch die Decke gegangen, lauter Hits rausgehauen, wie auch den hier, zusammen mit Maroon 5. Ich freue mich, Moves Like

0: 15 Uhr hier bei Energy, mittendrin in den 10 Hits am Stück.
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0: Feierabend München, ab ins Wochenende. Halleluja. Da starten wir gleich rein mit Adela, davor noch BTS mit Swim.

kommen und sie gehen. Die Trends. Und aktuell ist einer auf Social Media, seine Heimatstadt, Dorf, seine Gemeinde zu zeigen. Mit der Überschrift We can't all be in LA. Someone's gotta hold it down in Erding zum Beispiel. Ja, da kann man durchstarten. Beweist auch Adela mit ihrem Song Ain't in LA.

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0: eure besten Tricks, die den Familienalltag ein kleines bisschen leichter machen. Sarah, du hast dich angemeldet auf energy.de. Was ist denn dein Hack?
1: Also es geht darum, wenn die Kinder abends einnässen oder mal kotzen, dass man irgendwie abends nicht nochmal das Bett neu beziehen muss, sondern quasi alles doppelt bezieht. Also einmal so ein Spannbettlaken, was es trocken hält, dann drüber beziehen und dasselbe doppelt machen, dass dann quasi abends etwas passiert, dass man dann einfach nur die erste Schicht abnimmt und das gleich frisch bezogen hat.
0: Das ist relativ smart. Ich glaube, das braucht man dann auch für seine Kids im jugendlichen Alter. Naja, auf jeden Fall, Sarah, gibt es dafür jetzt einen 100-Euro Tchibo-Gutschein.
1: Oh, wie cool. Dankeschön. Ich freue mich riesig.
0: Sehr gerne.
2: 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Mit Ole, hi. Bei den Mieten will unsere City jetzt genauer hinschauen. München plant einen sogenannten Mietenmonitor, der Wohnungsanzeigen automatisch auswerten und auffällig hohe Mietpreise erkennen soll. Werden dabei mögliche Verstöße entdeckt, sollen Vermieter gezielt darauf hingewiesen werden. Hintergrund ist, dass gerade bei Neuvermietungen oft Preise verlangt werden, die nochmal deutlich über dem ohnehin schon hohen Münchner Niveau liegen.
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4: Mit Mia Hin. Guten Abend. Die Terroranschläge vom 11. September jähren sich heute zum mittlerweile 25. Mal. Bei den Anschlägen starben 2001 mehr als 3000 Menschen. Am Ground Zero in New York verlesen Angehörige heute die Namen ihrer getöteten Verwandten. Al-Qaida-Terroristen hatten damals 4 Flugzeuge gekapert. 2 davon flogen sie ins World Trade Center. Viele kennen es nur zu gut. Imbiss, Späti oder der Wochenmarkt nehmen nur Bargeld. Die Bundesregierung will das laut Medienberichten ändern. Ab dem kommenden Jahr soll es möglich sein, dass man in allen Geschäften und Restaurants auch mit Karte oder Handy zahlen kann. Das Aus der sogenannten Rente mit 63 bleibt ein Streitthema. Arbeitsministerin Baas betonte im Bundestag, die abschlagsfreie Rente nach 45 Beitragsjahren werde nicht von heute auf morgen einfach abgeschafft. Es werde Übergangsregeln geben. An der Rentenreform hält die Ministerin generell fest. Union Berlin und Schalke 04 eröffnen heute den 3. Bundesligaspieltag. Beide haben bislang jeweils einen Punkt auf dem Konto. Schalke wartet noch auf das erste Saisontor, konnte aber vergangene Woche die Bayern mit einem 0:0 ordentlich ärgern. Anschluss heute Abend ist um 20.30 Uhr.
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0: Puh, liebe Autofahrer, ihr braucht wirklich einige Nerven heute. Es sind viele auf dem Weg nach Hause aus dem Urlaub. Die Sommerferien enden. Das heißt, wir haben ein staureiches Wochenende vor uns. Heute fängt es auch schon an. Aktuell ist viel los auf der A8, A9, A96 und A99. Und dazu mixt sich auch noch der Feierabendverkehr auf dem Ring. Wir haben immer mal wieder Stop and Go. Also gute Nerven und kommt vor allem sicher an.
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0: Es wird teuer in Berg am Leim in der Bad Schachener, Unterhaching, Münchner, Feldkirchen, Aschheimer Straße und Freimann, Freisinger Landstraße. Staus, Blitzer, sonstiges. Habt ihr noch was gesehen? Dann wisst ihr Bescheid, gerne kurze WhatsApp schicken oder durchklingeln, beides geht unter der 93.3.
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0: Falls ihr euch heute fragt, was ziehe ich heute Abend eigentlich an? Herzlich willkommen im September. Ich tue mir aktuell super schwer in der Übergangsphase. Also Sommerkleid ist klar, nein. Wintermantel auf gar keinen Fall. Aber mit einer Übergangsjacke sei das schon gut dabei. Wochenende wird dann richtig schön herbstlich. Sonne, Wolken im Mix bei 22 Grad. Da ist dann die Lederjacke ein guter Pick.

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0: Kennt ihr dieses Gefühl, wenn ihr aufs Konto schaut und das sieht sehr, sehr mickrig aus, weil die ganze Miete halt schon wieder abgezogen wurde? Das tut sehr weh. Wir haben euch mal gefragt, was das in euch auslöst.
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0: Ja gut, die Beschreibung war jetzt nicht schlecht, um ehrlich zu sein. 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Naja, all eure Schmerzen auf jeden Fall, euer Leid ersparen wir euch. 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
0: Hallihallo, liebe Autofahrer, wenn ihr von A nach B müsst, dann plant mehr Zeit ein. Wir haben natürlich den üblichen Feierabendverkehr auf dem mittleren Ring, da hakt es an einigen Stellen. Aber auch auf den Autobahnen, da ist einiges los. ADAC rechnet mit viel Stau, auch das ganze Wochenende lang. Bayerische Sommerferien, die enden ja nächste Woche. Das heißt, wir haben immer mal wieder Stop and Go auf der A8, A9, A96 und vor allem auf der A99.
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0: Piu, es wird teuer in Unterhaching in der Münchner Feldkirchen, Aschheimer, Giesing-Pilgersheimer Straße und Freimann-Freisinger Landstraße in der 50er Zone. Falls noch was fehlen sollte, Staus, Blitzer, sonstiges, wisst ihr Bescheid, gerne kurze WhatsApp schicken oder durchklingeln. Beides geht, ganz easy, unter der 93.3.
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0: So langsam wird's gegen Abend wieder richtig einladend, daheim zu sitzen. Wisst ihr, so im Sommer habe ich irgendwie mehr Bock rauszugehen, aber jetzt denke ich mir so, Kerzen daheim anmachen, in die Badewanne, was snacken und einfach Serie schauen. Muah, perfekt. Aber falls ihr rausgehen solltet, dann natürlich die Jacke nicht vergessen. 12 Grad in der Nacht, es ist frisch. Das Wochenende dann eher tagsüber raus, Spaziergang mit Kaffee to go oder auf eins der vielen Events, die das Wochenende gehen. Klickt euch mal rein in den Wochenendcheck auf energy.de und genießt das schöne Wetter, Sonnenwolken bei 22 Grad.
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Was passiert, wenn im Club plötzlich die Musik ausgeht? Was schreien dann immer alle? Schmeiß den DJ raus, schmeiß den DJ raus, ist leider You Not Us letztens passiert, weil Toby beim Tanzen so rumgesprungen ist, dass er den USB-Stick mit dem Ellenbogen einfach aus dem Player gerammt hat. Dann hat Gregor sich schnell das Mikro geschnappt wegen Stille und hat einfach gebeatboxt, bis die Technik wieder da war. Ich meine, gut überbrückt die Stille. Wir schmeißen die beiden auf jeden Fall so oder so nicht raus. Den neuen Song haben wir jetzt nämlich für euch. Flipside von You Not Us.

0: Schön, dass ihr mit am Start seid, München, hier bei Energy. Ich bin's, Selina. Hi, und wir sind mittendrin in den 10 Hits am Stück.
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0: Ja, wieso ist es denn so dunkel heute? Nicht wundern, wenn das Isartor und die Bavaria zum Beispiel stockdunkel bleiben, nicht beleuchtet werden, ist es nämlich Earth Night. Da bleiben Sehenswürdigkeiten dunkel und auch wir können mitmachen und unsere Lichter außerhalb der Wohnung auslassen, also auf der Terrasse zum Beispiel. Bis aber stockdunkel ist, dauert's noch, bis dahin kein Licht, aber Sound von mir jetzt.

0: Schön, dass ihr mit am Start seid, München, hier bei Energy.
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0: 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Da bekommt ihr zuallererst bei uns immer die besten neuen Hits. Und heute habe ich da Klok-Klok für euch. Die haben eine EP rausgebracht. Eiskalte Engel heißt die, 5 Songs sind drauf. Und in einen davon hören wir rein. Heißt Skeletons und da geht's um die Leichen im Keller, die man hat. Also die dunkelsten Geheimnisse und dass man oft Entscheidungen trifft, bei denen man weiß, ich sollte das gerade gar nicht machen. Ich glaube, das kennt jeder von uns. Vielleicht behaltet ihr sie lieber für euch, aber was Klok-Kloks Leichen im Keller sind, das halten sie nicht geheim. Das hört ihr jetzt. Das ist Skeletons hier bei Energy. Wir haben immer die besten neuen Hits.

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3: Und bei den Royals sind ja Harry und Meghan wohl inzwischen zurück in England. 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
4: Tja, das war bei Anna Guten Morgen ja ähnlich. Die haben ja auch, ich glaube, korrigiere mich, vor 15 Jahren habt ihr den Adelstitel abgesetzt. Und das war ja von und zu Guten Morgen.
5: Oh, das
4: die drei Gestüte
5: also,
4: habt ihr verkauft.
5: Mein Nachname Guten Morgen, den mag ich ja schon sehr gerne, ja. 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
4: Du wärst Anwältin oder sowas. 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
3: Mit Ole, hi. Im Streit um die Vergabe der Wiesenzelte hat die Stadt München vor Gericht jetzt erstmal Rückenwind bekommen. Ein ehemaliger Wiesenwirt will ja erreichen, dass die begehrten Festzelte künftig europaweit ausgeschrieben werden müssen und hatte deshalb gegen das bisherige Verfahren geklagt. Nach der vorläufigen Einschätzung der Richter ist der Antrag aber gar nicht zulässig. Die Beteiligten können jetzt noch ihre Argumente vorbringen. Aktuell deutet aber vieles darauf hin, dass die Wiesenzelte auch künftig nicht europaweit ausgeschrieben werden müssen. Ein Urteil wird dann nach der Wiesn erwartet.
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4: Mit Mia Hin. Guten Abend. Viele werden sich wohl genau erinnern, wo sie heute vor 25 Jahren waren. Die Terroranschläge vom 11. September jähren sich wieder und selbst dieser Gedenktag spaltet die USA. Präsident Trump spricht im Pentagon, während in New York frühere Präsidenten parteiübergreifend an die mehr als 6.000 Todesopfer erinnern. Der Sparkurs von VW sorgt weiter für große Unsicherheit bei den Beschäftigten. Die Arbeitnehmerseite erhöht deshalb den Druck auf den Vorstand. Die IG Metall fordert das Unternehmen auf, an den Tisch zu kommen. Es müsse geklärt werden, dass und wie der Tarifvertrag eingehalten wird. Schluss mit hier bitte nur Bargeld. In Deutschland soll es bald möglich sein, dass man überall auch mit Karte oder Handy zahlen kann. Wie mehrere Medien berichten, plant das die Bundesregierung. Schon im kommenden Jahr soll das Ganze umgesetzt werden. Urlaub in Deutschland ist weiter sehr beliebt. Von Januar bis Juli haben Hotels, Pensionen und Co. etwa 280 Millionen Übernachtungen gezählt. Das ist ein neuer Rekord, so das Statistische Bundesamt. Die meisten Gäste kamen aus dem Inland.
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6: Es hakt an einigen Stellen auf der A9, A96 und A99. Es sind viele auf dem Weg nach Hause aus den Sommerferien. Nächste Woche fängt ja wieder die Schule an. Deswegen müsst ihr da immer wieder mit Stop and Go rechnen. Und dazu mischt sich auf dem mittleren Ring der Feierabendverkehr.
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6: Teuerwitz in Freimann in der Freisinger Landstraße, Feldkirchen, Aschheimer und Giesing-Pilgersheimer Straße, 30er-Zone. Falls noch was fehlen sollte, Staus, Blitzer, sonstige Meldungen, ihr wisst Bescheid, gerne kurze WhatsApp schicken oder auch durchklingeln, weil das geht unter 93.3, 93.3.
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6: Eigentlich ist jetzt so die perfekte Jahreszeit für einen Abend im Kino, ein Spieleabend oder einfach mit Freunden irgendwo gemütlich was trinken gehen. Es wird immer zapfiger, so auch oft Nacht zu 12 Grad, da finde ich, hockt man lieber irgendwo drin. Dafür dann das Wochenende tagsüber. Unbedingt raus und genießen, Leute. Wir bekommen Sonne, Wolken, Mix bei 22 Grad. Also richtig schäherbstlich. Yeah!

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0: Ihr müsst auf jeden Fall mehr Zeit einplanen auf den Autobahnen. Nächste Woche enden ja die Sommerferien bei uns und viele sind jetzt schon auf dem Weg nach Hause. Laut dem ADAC, es ist einiges los auf der A8, A9, A96 und auch rundherum auf der A99. Da haben wir immer mal wieder Stop and Go und natürlich auch noch auf dem Ring den üblichen Feierabendverkehr.
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0: Geblitzt wird in Giesing in der Pilgersheimer und Feldkirchen-Aschheimer Straße 70 sind angesagt. Falls noch was fehlen sollte, Staus oder Blitzer, wisst ihr Bescheid, gern kurze WhatsApp schicken oder durchklingeln, beides geht unter der 93 3 93 3.
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0: Sommeraktivitäten können wir langsam einpacken und das Herbstprogramm auspacken. Kino, Therme, Spieleabend, alles was cozy ist. Zumindest abends. Am Wochenende könnt ihr dann durch die City schlendern mit einem Kaffee, bisschen shoppen. Da wird's nämlich richtig schön. Sonne, Wolken im Mix bei 22 Grad. Und erst am Sonntag auf Montag soll's kleine Regenschauer geben.
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Und jetzt wird's frostig hier bei Energy. Ich habe jetzt Brooke Fraser für euch mit Something in the Water. Und im Musikvideo sieht man ja super viele tanzende Menschen in Gummistiefeln, richtig happy. Fun Fact, wurde aber im eiskalten neuseeländischen Winter gedreht. Brooke musste stundenlang so tun, als würde sie vor Glück strahlen, wobei in Wahrheit ihre Zähne vor Kälte geklappert haben und der Regisseur wegen der zitternden Lippen das Video einfach nochmal neu drehen musste. Da wird mir kalt nur von dieser Vorstellung. Boah, ich hoffe, ihr habt es auf jeden Fall gerade schön warm, wo ihr seid. Song gibt's jetzt. Brooke Fraser mit Something in the Water.

Es ist einfach der beste aller Feierabende. 20 Uhr rein jetzt in dieses Wochenende. Freue mich sehr, dass ihr mit dabei seid. Gleich mit Chasté für euch. Den Anfang macht jetzt Olivia Dean. So easy to fall in love. 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

0: Freitagabend haben wir es hier bei Energy. Ich bin Julian. Hier mal so spontane drei Dinge, die ich lieber mache als Miete bezahlen. 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Klar, Klassiker. 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Auch das verständlich. 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

Energy Homeboy alle Farben hören wir jetzt hier bei Energy, über den wir wissen, dass er seine Feature-Gäste nur danach aussucht, ob er auch Kaffee trinken mit ihnen gehen kann. Also er trifft sich dann, sagt, pass auf, lass uns mal schauen, ob das auf der menschlichen Ebene vibet und erst dann gehen wir rein ins Studio. Insofern wissen wir, May Stevens hat das Kaffee-Date gut bewältigt. Same old days, same old sky, hören wir jetzt von ihm und immer den besten

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0: immer die besten neuen Hits. Hört euch hier bei Energy gleich mit Jack Dean für euch. Außerdem Holly Humberstone und Nico Santos macht den Anfang.
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0: Freitagabend hier bei Energy. Ich bin Julian. Ich freue mich, dass ihr mit dabei seid. Und meine liebe Kollegin Laura, die ist gerade umgezogen, ne? Von Stuttgart in die große Stadt, hier nach Berlin. Und will jetzt ihr ganzes Leben umkrempeln. Und dazu gehört auch, dass sie wieder Sport machen will. Und dann ist sie heute a woman on a mission gewesen. Ist durch die Redaktionsräume und hat gefragt, ob wir sie endlich zum Sport motivieren können. Und wir sind in uns gegangen, in der kompletten Redaktion. Wir sind ja auch rhetorisch einigermaßen gut, ne? Weil das unser Job ist. Und Motivation steckt auch in uns, weil wir jeden Tag versuchen, das Beste zu geben. Und das kam dann dabei raus.
1: Laura, du bist eh schon eine geile Sau und damit machen wir dich noch sogar... Nee.
2: Ein gutes Pferd springt immer nur so hoch, wie es muss.
3: Das heißt, ich darf zu Hause bleiben?
2: Nein.
4: Denk dran, wer du morgen wärst und wie du aussehen würdest, wenn du heute Sport machst.
3: Das ist mir zu hoch.
5: Kannst du mich kurz zum Sport motivieren?
6: Wie meinst du?
5: Ja, so Motivationssprüche brauche ich.
6: Nee, müsste ich googeln.
5: Kiki, kannst du mich ganz kurz zum Sport motivieren?
7: Nicht so richtig, leider.
0: Ja, um es mit den Worten des Freundes von Laura von Torra zu sagen, absolute Gänsehaut. Hat jetzt nicht so richtig funktioniert, würde ich sagen. Aber wenn ihr in einem ähnlichen Level seid wie Laura, dann hilft dir die passende Musik. Zum Beispiel unser Energy Stream of the Week, das heißt Energy Fitness. 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Da gibt es noch weitere 40 Streams. Für egal welche Stimmung, ist es immer genau das Richtige dabei. Dann hoffentlich auch für Laura.

0: Immer die besten neuen Hits. Hört euch hier bei Energy gleich mit Sido für euch. Außerdem Tame Impala und Michael Schulte macht den Anfang.
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2: Und bei den Royals sind ja Harry und Meghan wohl inzwischen zurück in England. König Charles hat jetzt aber nochmal klargemacht, da gibt's auch keine Anrede mehr mit königliche Hoheit.
3: Tja, das war bei Anna Gutmorgen ja ähnlich. Die haben ja auch, ich glaube, korrigiere mich, vor 15 Jahren habt ihr den Adelstitel abgesetzt. Und das war ja von und zu Gutmorgen.
4: Oh, das
3: die drei Gestüte
4: also,
3: habt ihr verkauft.
4: Mein Nachname Gutmorgen, den mag ich ja schon sehr gerne, ja. Aber würde ich von und zu Gutmorgen
3: heißen. Du wärst Anwältin oder sowas. Hi, hi, hi.

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Sido haben wir jetzt hier bei Energy, der es in all den Jahren, in all den über 20 Jahren geschafft hat, irgendwie immer den Zeitgeist zu erwischen. Damals angefangen in Agro Berlin, krasser Straßenrap. Und irgendwie immer seinen Weg ins Radio dann reingesucht, in den Mainstream, ohne sich selbst zu verlieren. Ist eine große Kunst, ihm ist es gelungen. Ist er, Sido, immer die Beste.

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es ist mit Abstand, wie ich finde, der beste aller Feierabende. Rein jetzt ins Wochenende, 21 Uhr haben wir es. Freue mich sehr, dass ihr mit dabei seid. Tempor City haben wir jetzt mit Self-Aware und immer den besten neuen Hits.

0: Freitagabend hier bei Energy, ich bin Julian und ich muss jetzt mal eine Ode auf meinen lieben Kollegen Paul singen. Ne? Paul hat angefangen als Nachrichtensprecher bei Energy München und hat dann parallel angefangen auf TikTok richtig groß und berühmt zu werden. Mittlerweile sieht man überall, egal ob jetzt bei der WM bei Magenta war, mit Steven Gätjen bei ProSieben, die Oscars für das deutsche Fernsehen moderiert oder eben immer noch bei uns, diese tolle Rubrik hat, das Energy Kopfkino, da stellt er uns immer die sehenswertesten Filme oder auch Serien vor. Und heute, zum allerersten Mal, stellt er was vor, wo er selbst mit dabei ist.
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2: Hallo zusammen. Normalerweise erzähle ich euch hier ja jede Woche, was ihr euch im Kino oder auf der Couch so alles Neues anschauen könnt. Diese Woche ist das Ganze aber ein bisschen anders, denn in LOL Next könnt ihr mir selbst dabei zuschauen, wie ich versuche, nicht zu lachen. LOL Next ist der neue Ableger von Last One Laughing und diesmal treten 10 Leute aus der jüngeren Comedy- und Creator-Szene gegeneinander an. Unter anderem Fresh Torge, Selfie Sandra, Phil Laude, Laura Larsson, Adi Totoro und eben auch ich. Das bekannte Prinzip, das bleibt erstmal gleich. Wir versuchen uns gegenseitig zum Lachen zu bringen, dürfen aber selbst keine Miene verziehen. Im Vergleich zur Hauptserie gibt es aber auch ein paar Änderungen. Statt 6 geht das Ganze nur 4 Stunden. Wir haben nur ein Leben. Wer einmal lacht, ist also direkt raus. Und durch die Show führt diesmal Hazel Brugger. Und wenn man das Ganze guckt, dann merkt man auch beim Tempo, dass hier eine jüngere Generation aufeinander trifft. Es passiert nämlich ständig etwas. Viel mehr darf und will ich natürlich nicht verraten, außer dass selbst 4 Stunden nicht zu lachen deutlich schwieriger ist, als ich vorher gedacht habe. Ob ich mich komplett blamiert oder vielleicht sogar überraschend gut geschlagen habe, das seht ihr ab sofort. Alle 4 Folgen gibt es nämlich bei Prime Video.
1: Immer wissen, was

Freitage sind so im Wochentagsranking unter den Top 3 schon eher oben anzusiedeln, finde ich. Klar, es ist der Einstieg ins Wochenende, aber es kommt auch immer neue Musik raus. Heute von den Jungs von Clock Clock. Könnt auch alles nachhören jetzt im Energy Noise Friday Podcast von meiner lieben Kollegin Carina. Kümmert sich immer um die wichtigsten Releases des Tages und der Song ist eben auch prominent mit dabei. Skeletons, Clock Clock, immer die besten neuen Hits.

0: Immer die besten neuen Hits hier bei Energy, gleich mit Cat's Eye für euch. Außerdem Benson Boone und J-Lo macht den Anfang.
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1: Oh Gott! Der

0: das sehen, ne? Das Wochenende, es ist da.
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0: Das ist ein Fakt, Freitagabend, aber ob ein zweiter Fakt hinzukommt, klären wir jetzt mit meiner lieben Kollegin Annika.
2: Hallo Julian.
0: Annika, auch heute habe ich wieder eine Aussage für dich dabei und die ist folgende. Die meisten Menschen, die Artemis heißen, leben in Freiburg. Und die Aussage habe ich natürlich für dich mitgenommen, denn du bist heute hier in deinem SC Freiburg Pullover, hast gestern das Spiel angeschaut, bist immer noch ganz euphorisch und müsstest das ja eigentlich wissen.
2: Ja, siehst du mal, im Kopf und physisch wäre ich jetzt gerne in Freiburg. Boah, also ich kenne niemanden aus Freiburg. Ich habe 6 Jahre da gewohnt, der oder die Artemis heißt. Ich kenne den Namen, aber ich sage ehrlich, noch nie einen einzigen Menschen von wo auch immer getroffen, der so heißt. Dementsprechend sage ich, es muss ein Fake sein.
0: Die meisten Menschen, die Artemis heißen, leben in Freiburg, ist natürlich ein
3: Fake.
0: Der Vorname kommt aus der griechischen Mythologie und wird bis heute vergeben. Die meisten Menschen mit dem Vornamen Artemis leben in Augsburg.
2: In Augsburg? Ja. Was hat denn Augsburg? Wobei, Augsburg ist doch auch so eine Römerstadt, ne?
0: Ja klar, der FC Augsburg hat immer das Römer-Trikot an.
2: Ja, sorry, FC Augsburg finde ich ein bisschen peinlich, aber gut.
0: Danke, auch das ist ein
3: Fakt.
0: Danke, Annika.

0: ersten neuen Hits hier bei Energy. Gleich mit nochmal Jean Martini für euch. Außerdem Shakira und Milo macht den Anfang.
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Es ist spät geworden hier bei Energy an diesem Freitag. So spät, dass ich raus bin für heute. Habt jetzt ein großartiges Wochenende. Wir hören uns, wenn ihr wollt, Montag wieder. Bis dahin, lasst Energy durchlaufen. Hier geht's gleich weiter ab 22 Uhr mit dem Energy Extra Dance Mix, damit ihr auch gut reinkommt, wenn ihr denn so wollt, in dieses Partywochenende. Ich für meinen Teil verabschiede mich jetzt mit der Norm Machine Martini, I am the Sun. Und ich sage ciao, ich bin raus. Bis Montag.

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2: Schön, dass ihr mit dabei seid. Dominik Häuselmeier hier. Spiel ich bis 23 Uhr die weltweit besten Dance-Hits. Und jetzt mein Future-Hit von David Guetta. Ist heute rausgekommen. You and I. Me and you. David Guetta und Hyperton.
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2: Und bitte. Und da.

Hier ist Energy Extravaganz. Ich bin Dominik Häuselmeier, spiele bis 23 Uhr die weltweit besten Dance-Hits. Heute wird noch ordentlich gefeiert. Um 0 Uhr legt Steve Aoki für euch auf. Um 1 Uhr Robin Schulz. 2 Uhr Olli Heldens. Und um 3 Uhr Medusa. Das komplette Lineup findet ihr online auf energy.de. Klickt euch gerne rein. Ich spiele euch nachher noch die neue Single von Cedric Gervais. Zusammen mit Carla Monroe hier in der Show. Jetzt Vintage Culture. Selector. In Energy Extravaganz.

Energy Extra Valenz hier, ich bin Dominik Häuselmeier und auf meiner Bingo-Karte für das Jahr 2026 stand es nicht, dass Faceless von Insomnia aus dem Jahr 1995 nochmal so unfassbar erfolgreich wird. Aber hey, seit einem halben Jahr ist das neue Ding draußen zusammen mit Bibi Rexha und seit einem halben Jahr wird es weltweit gespielt und ordentlich gefeiert. Bibi Rexha und Faceless. Wer Faceless übrigens sehen will, morgen Abend in Helsinki, falls jemand vorbeischauen will, in Finnland tritt er auf.

0: was für ein unfassbarer Hit. Seit einer Woche draußen und ein Ohrwurm, absolut. Thong Song von Luca Schreiner und West Tones. Hier ist Energy Extra Dance. Ich bin auch Nicole Wieselmeier, Spieler gleich noch Ugel, die aktuelle Single von Silver Bumper und Levi, Christina Aguilera im Remix.
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